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1: Ich bin Diana Kramer. Immer höhere Preise für fossile Energieträger führen zu immer weniger Kaufkraft bei den Menschen. Bei einem Anstieg der Öl- und Gaspreise um jeweils 10% könnte die Gesamtinflation in Deutschland um bis zu 0,22 Prozentpunkte zunehmen. Das zeigt eine Studie der Brüsseler Denkfabrik New Economics Foundation.
2: Die Forscher kommen zu dem Schluss, dass Preisanstiege für Öl und Gas in fast allen europäischen Ländern das größte Inflationsrisiko darstellen. Dafür nennen sie historische Beispiele, aber auch aktuellere, wie den Einmarsch Russlands in die Ukraine oder den Irankrieg. Die Experten sehen nur eine Lösung: erneuerbare Energien. Der Ausbau heimischer Wind- und Solarenergie sei entscheidend, um die Inflation zu begrenzen, sagen sie. Ursula Winkler, Nachrichtenredaktion.
1: Der ukrainische Präsident Zelensky hat die Ankündigung von US-Präsident Trump über eine Feuerpause zwischen der Ukraine und Russland bei Angriffen auf Energieanlagen relativiert. Es handle sich um einen Vorschlag, sagte er. Die Ukraine sei aber bereit, diese Deeskalation zu unterstützen, wenn Russland seine Angriffe auf kritische Infrastruktur einstellen würde. Viele Menschen haben sie auf dem Handy, Apps der Lebensmittelhändler für zusätzliche Rabatte. Der Bundesverband der Verbraucherzentralen sieht darin aber eine Diskriminierung und hat deshalb gegen den Discounter Lidl und dessen Lidl Plus App geklagt. Heute verhandelt das brandenburgische Oberlandesgericht den Fall.
3: Ältere Menschen und andere, die kein Smartphone haben, die können solche Apps gar nicht nutzen, klagen Verbraucherschützer. Sie sind deshalb auch schon gegen andere Discounter vor Gericht gezogen. Ob im Verfahren heute eine Entscheidung fällt, ist unklar. Auf jeden Fall sind die allermeisten von uns auf Schnäppchenjagd per App, sparen damit aber laut Experten wenig. Doch die Händler, die sammeln jedes Mal viele Daten über uns. Claudia Wächter, Nachrichtenredaktion.
1: Zugang zum Bahnsteig nur mit Fahrkarte? Bundesverkehrsminister Steffen Bilger kann sich das zumindest an großen Bahnhöfen in Deutschland vorstellen. Das sagte Bilger den Funke-Zeitungen, auch mit Blick auf mehr Sicherheit. In Frankreich und Großbritannien ist das schon verbreitet. Dort kommen Reisende an vielen Bahnhöfen nur nach elektronischer Ticketprüfung durch Zugangsschleusen und elektronische Schranken zu den Bahnsteigen.
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1: Zum Wetter, die Vorhersage des Deutschen Wetterdienstes. Zum Start in den Tag vor allem im Süden und in der Mitte des Landes örtlich Nebel, sonst meist klar oder leicht bewölkt bei Frühwerten von 12 bis 17 Grad in der Westhälfte, im Osten und Süden etwas darunter. Tagsüber heute verbreitet sonnig und trocken, im Südwesten bei bis zu 31 Grad nochmal sommerlich warm, sonst 21 bis 28 Grad. Gegen Abend im Nordwesten Schauer und einzelne teils kräftige Gewitter.
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1: Ich bin Diana Kramer. Egal ob vor oder nach 12 Uhr, die Spritpreise sind für Autofahrer in Deutschland eine echte Herausforderung. Nachdem es auch zum Wochenstart weiter nach oben ging, werden Forderungen nach einem Eingreifen der Bundesregierung lauter.
2: Der Tankstelleninteressenverband warnt schon vor Spritpreisen um 3 Euro pro Liter, wie es sie an Autobahnen teilweise schon gäbe. Der ADAC und auch der Tankstellenverband weisen aber auch darauf hin, dass die Weltlage allein die Preissprünge an der Tankstelle im Moment nicht vollständig erkläre. Da werde auch abkassiert. In jedem Fall werden die Spritpreise gerade zum Politikum. Mecklenburg-Vorpommerns Ministerpräsidentin Emanuela Schwesig rät zu einem Spritpreisdeckel. Und auch Bayerns Ministerpräsident Söder fordert neue staatliche Entlastungsmaßnahmen. Ronny Hochau, Nachrichtenredaktion.
1: Nach der Ankündigung von US-Präsident Donald Trump über eine Feuerpause zwischen der Ukraine und Russland bei Angriffen auf Energieanlagen hat der ukrainische Präsident Selenskyj betont, es handle sich lediglich um einen Vorschlag. Die Ukraine sei aber bereit, diese Deeskalation zu unterstützen, wenn auch Russland seine Angriffe auf kritische Infrastruktur einstelle. Bislang sei allerdings kein echter Willen Moskaus zu erkennen, den Krieg zu beenden, so Selenskyj. Die EU will sich im Ringen um die Arktis stärker engagieren. Darauf haben sich Kanzler Friedrich Merz und Vertreter 11 weiterer Länder bei einem Gipfel in Finnland verständigt. Laut Merz sei der hohe Norden inzwischen der kritischste Bereich für Europas Sicherheit.
3: Ich kann nur an uns alle appellieren, diese Gefährdung ernst zu nehmen, in Europa zusammenzuhalten. Wir sind Teil des Nordens, wir sind Anrainer am Atlantik, wir sind Anrainer der Ostsee und damit sind wir Teil dieses strategisch gefährdeten Teils Europas. Ich nehme es ausgesprochen ernst, was wir hier zurzeit erleben.
1: Bundeskanzler Friedrich Merz. Damit zum Sport. Fußball-Zweitligist Hannover 96 hat sich von seinem Trainer Christian Titz getrennt. Das gab der Verein 3 Tage nach der Niederlage beim 1. FC Nürnberg bekannt. Hannover steht nach 5 Spielen mit 4 Punkten auf Tabellenplatz 15. Die Niedersachsen wollen zeitnah einen Nachfolger präsentieren. Als Top-Favorit gilt Sandro Wagner.
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1: Zum Wetter, die Vorhersage des Deutschen Wetterdienstes. Zum Start in den Tag vor allem im Süden und in der Mitte des Landes örtlich Nebel, sonst meist klar oder leicht bewölkt bei Frühwerten von 12 bis 17 Grad in der Westhälfte, im Osten und Süden etwas darunter. Tagsüber heute verbreitet sonnig und trocken, im Südwesten bei bis zu 31 Grad nochmal sommerlich warm, sonst 21 bis 28 Grad. Gegen Abend im Nordwesten Schauer und einzelne teils kräftige Gewitter.
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1: Ich bin Diana Kramer. Russland und die Ukraine wollen offenbar gegenseitige Angriffe auf Energieanlagen stoppen. Das hat zumindest US-Präsident Donald Trump auf seiner Plattform Truth Social angekündigt. Aus Moskau und Kiew gibt es dafür bislang allerdings keine Bestätigung.
2: Trump steht hier zu Hause wegen astronomischer Benzin- und Dieselpreise schwer unter Druck. Dass in erster Linie sein Iran-Krieg und die beeinträchtigte Schifffahrt durch die Straße von Hormuz daran schuld sind, versucht Trump außen vor zu lassen. Er schießt sich auf Kiew und Moskau ein. Der Beschuss der dortigen Energieanlagen sei für die Ölknappheit verantwortlich. Am Wochenende hatte Trump den ukrainischen Präsidenten Zelensky gedrängt, die Angriffe auf russische Energieanlagen zu stoppen. Tina Eck, USA.
1: Die hohen Spritpreise sorgen auch hierzulande weiter für Debatten. Auch CSU-Chef Markus Söder fordert neue Entlastungsmaßnahmen. Die Bundesregierung müsse sich dringend zusammensetzen und darüber reden, wie man die extrem hohen Benzin- und Dieselpreise senken und erträglich machen könne, sagte Söder. Auf welchem Weg und wie stark die Preise gesenkt werden sollten, ließ er aber offen. Mecklenburg-Vorpommerns Ministerpräsidentin Manuela Schwesig forderte die Einführung eines Spritpreisdeckels. Viele Menschen haben sie auf dem Handy Apps der Lebensmittelhändler für zusätzliche Rabatte. Der Bundesverband der Verbraucherzentralen sieht darin allerdings eine Diskriminierung und hat deshalb gegen den Discounter Lidl geklagt. Heute verhandelt das Brandenburgische Oberlandesgericht in dem Fall.
3: Ältere Menschen und andere, die kein Smartphone haben, die können solche Apps gar nicht nutzen, klagen Verbraucherschützer. Sie sind deshalb auch schon gegen andere Discounter vor Gericht gezogen. Ob im Verfahren heute eine Entscheidung fällt, ist unklar. Auf jeden Fall sind die allermeisten von uns auf Schnäppchenjagd per App, sparen damit aber laut Experten wenig. Doch die Händler, die sammeln jedes Mal viele Daten über uns. Claudia Wächter, Nachrichtenredaktion.
1: In Hannover dreht sich in den kommenden Tagen alles um Lastwagentransporter und Lösungen für Logistiker. Am Vormittag öffnet die Nutzfahrzeugmesse IAA Transportation. Im Mittelpunkt der Messe stehen alternative Antriebe wie elektrische und wasserstoffbetriebene Lastwagen, aber auch digitale Technologien und autonomes Fahren.
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1: Zum Wetter, die Vorhersage des Deutschen Wetterdienstes. Zum Start in den Tag vor allem im Süden und in der Mitte des Landes örtlich Nebel, sonst meist klar oder leicht bewölkt bei Frühwerten von 12 bis 17 Grad in der Westhälfte, im Osten und Süden etwas darunter. Tagsüber heute verbreitet sonnig und trocken, im Südwesten bei bis zu 31 Grad nochmal sommerlich warm, sonst 21 bis 28 Grad. Gegen Abend im Nordwesten Schauer und einzelne teils kräftige Gewitter.
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1: Zum Wetter, die Vorhersage des Deutschen Wetterdienstes. Zum Start in den Tag vor allem im Süden und in der Mitte des Landes örtlich Nebel, sonst meist klar oder leicht bewölkt bei Frühwerten von 12 bis 17 Grad in der Westhälfte, im Osten und Süden etwas darunter. Tagsüber heute verbreitet sonnig und trocken, im Südwesten bei bis zu 31 Grad nochmal sommerlich warm, sonst 21 bis 28 Grad. Gegen Abend im Nordwesten Schauer und einzelne teils kräftige Gewitter.
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1: Ich bin David Riemer. Immer höhere Preise für fossile Energieträger führen zu immer weniger Kaufkraft bei den Menschen. Bei einem Anstieg der Öl- und Gaspreise um jeweils 10% könnte die Gesamtinflation in Deutschland um bis zu 0,22 Prozentpunkte zunehmen. Das geht aus einer neuen Studie hervor.
2: Die Forscher kommen zu dem Schluss, dass Preisanstiege für Öl und Gas in fast allen europäischen Ländern das größte Inflationsrisiko darstellen. Dafür nennen sie historische Beispiele, aber auch aktuellere, wie den Einmarsch Russlands in die Ukraine oder den Irankrieg. Die Experten sehen nur eine Lösung: erneuerbare Energien. Der Ausbau heimischer Wind- und Solarenergie sei entscheidend, um die Inflation zu begrenzen, sagen sie. Da hohe Zinsen diesen Ausbau sehr teuer machen, empfehlen die Wissenschaftler, dass die Europäische Zentralbank für solche Investitionen einen eigenen niedrigeren Zinssatz festlegt. Ursula Winkler, Nachrichtenredaktion.
1: Die Zahl der hybriden Angriffe Russlands auf NATO-Staaten nimmt nach Angaben aus dem Militärbündnis deutlich zu. Allein im vergangenen Jahr wurden demnach mehr als 200 erfasst. Dabei seien die alltäglichen Cyberangriffe nicht eingerechnet, erklärte ein ranghoher NATO-Beamter in Brüssel. Russland verfolgt nach Einschätzung der NATO unter anderem das Ziel, die politische und praktische Unterstützung für die Ukraine zu untergraben und sich auf eine mögliche weitere Eskalation vorzubereiten. Zugang zum Bahnsteig nur mit Fahrkarte? Verkehrsminister Bilger kann sich das zumindest an großen Bahnhöfen auch in Deutschland vorstellen. Das würde für mehr Sicherheit im Bahnverkehr sorgen, sagte Bilger den Funke-Zeitungen.
3: In anderen Ländern wie Frankreich oder Großbritannien sind Zugangskontrollen längst üblich. Wie an Flughäfen kommen Reisende dort erst nach elektronischer Ticketprüfung, zum Beispiel durch Zugangsschleusen zum Bahnsteig. Diesen Ansatz kann sich der Bundesverkehrsminister auch für den Fernverkehr in Deutschland vorstellen. Es brauche mehr Schutz für Bahnhöfe, aber auch für die gesamte Verkehrsinfrastruktur und auch die Energieversorgung. Die Angriffe auf verletzliche Bereiche seien eine neue Realität, so Bilger. Diana Kramer, Nachrichtenredaktion.
1: Die US-Umweltbehörde hebt Vorschriften zur Begrenzung klimaschädlicher Treibhausgasemissionen von Kohle- und Gaskraftwerken auf. Damit wird der Großteil der Vorschriften, die der vorherige Präsident Biden eingeführt hatte, zurückgenommen. Der Chef der US-Umweltbehörde versprach sinkende Strompreise für die Amerikaner.
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1: Zum Wetter die aktuelle Vorhersage des Deutschen Wetterdienstes. Im Süden und über Teilen der Mitte heute örtlich Nebel, der sich aber schnell auflöst. Später in weiten Teilen des Landes sonnig und vor allem im Südwesten nochmal sehr warm bei bis zu 31 Grad. Im Rest bis 28 Grad, im Norden knapp über 20. Dazu überall trocken, erst gegen Abend im Nordwesten Schauer und einzelne teils kräftige Gewitter. Morgen insgesamt wechselhafter und auch kühler.
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1: Na dann mal einen wunderschönen Dienstagmorgen hier aus dem Second Radio Studio Markkleeberg. Ja, ich habe mir überlegt und habe mal gerechnet und es ist soweit. In 100 Tagen ist Weihnachten. Wirklich, heute in 100 Tagen, ihr könnt nachrechnen. Na gut, jetzt ziehen wir immer rückwärts, 99, 98 und so weiter, bis dann mal der Countdown kommt. Aber noch haben wir ein bisschen Zeit bis dahin und es ist heute auch so ein Aktionstag, der nennt sich Mach dich bereit für was auch immer. Ich verrate es euch in dieser Stunde noch hier im Morgenwecker. Ich bin die Antje und wünsche euch einen guten Start in den Dienstag.

0: So, es ist soweit. Es ist genau 6 Uhr und 15 Minuten. Wir schauen in die Sterne, das Tageshoroskop für den 15. November. Nein, ich meine natürlich September.
1: Widder.
2: Alles, was in Ihrer Partnerschaft unstimmig ist, beginnt zu drücken und zu stören. Bereinigen Sie die schwelenden Konflikte und schaffen Sie Klarheit.
1: Stier.
2: Ihre Gefühle werden heute aufgewühlt. Sei es, dass jemand Sie verletzt oder dass Sie an die dunkleren Seiten des Lebens erinnert werden.
1: Zwillinge.
2: Sie sind unausgeglichen und Ihre Laune lässt zu wünschen übrig. Auch schlafen Sie möglicherweise nicht genug. Sie müssen unbedingt zur Ruhe kommen.
1: Krebs.
2: Die Frage nach dem Sinn des Lebens mag heute immer wieder auftauchen. Worin besteht Ihre ganz persönliche Lebensphilosophie? Ein klares eigenes Weltbild stärkt das Selbstbewusstsein.
1: Löwe.
2: Sie brauchen Bewegung und das möglichst in der freien Natur. Unternehmen Sie etwas. Sie können so neue Kräfte tanken.
1: Jungfrau.
2: Ihre Beobachtungsgabe ist erstaunlich. Ohne sich einzumischen, nehmen Sie alles auf, was um Sie herum geschieht.
1: Waage.
2: Genießen Sie die Ruhe des Tages. Üben Sie sich in Gelassenheit und nehmen Sie sich Zeit für die Dinge, die Herz und Sinne erfreuen.
1: Skorpion.
2: Sie sind ein besonnener und gemütvoller Mensch. Heute dürfen Sie dies ganz besonders spüren.
1: Schütze.
2: Sie stehen mit beiden Beinen im Leben und fühlen sich Ihrer Umwelt verbunden. Ein Spaziergang oder auch Gartenarbeit empfinden Sie heute als besondere Wohltat.
1: Steinbock.
2: Stellen Sie sich selbst Ihre persönlichen Wünsche und Ziele etwas zurück und tun Sie in selbstloser Weise, was im Augenblick ansteht. Helfen kann Spaß bereiten und viel zur eigenen Zufriedenheit beitragen.
1: Wassermann.
2: Heute dürfte es relativ ruhig zugehen. Sie und auch Ihre Mitmenschen lassen alles eher langsam angehen.
1: Fische.
2: Sie möchten einfach genießen und finden doch nicht, was Sie im Moment brauchen würden, um sich zu entspannen. Seien Sie nett zu sich selbst und gönnen Sie sich eine kleine Wohltat.

0: 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Was passierte heute vor vielen Jahren?
1: Ja, es war natürlich auch ein 15. September 1952. Da richtet das Ministerium für Staatssicherheit Postkontrollstellen für Briefe und Pakete zwischen beiden deutschen Staaten ein. Ja, die Kontrollen der Postsendung, die finden bereits seit 1950 statt, werden mit den Kontrollstellen jedoch weiter systematisiert. Ja, offizielle Zielsetzung ist, die Stimmung der Bevölkerung zu beobachten und eventuelle Feindtätigkeit aufzuspüren. Zum Einsatz kommen Brieföffnungsautomaten, Briefschließmaschinen und Röntgentechnik, um auffällige Sendungen zu inspizieren und auszusortieren. Verdächtige Inhalte werden vervielfältigt und zu den Akten genommen. Ja, teilweise werden Postkarten aus dem Verkehr gezogen und Westgeldscheine aus Briefen entnommen. Allein zwischen Januar 1984 und November 1989 erwirtschaftet die DDR so Devisen von rund 32,8 Millionen DM. Ja, den Empfängern der Sendung wird die Nichtzustellung mit einem vermeintlichen Verstoß gegen die Postordnung erklärt. Ja, die Postkontrolle, die ist bis 1989 direkt in die Struktur der Deutschen Post eingebaut. Ja, am Ende beschäftigt das MFS rund 2200 Mitarbeitende für die systematischen Kontrollen. Also bis heute finden sich zum Teil noch Originalbriefe als Bestandteil von den Stasi-Akten. Ja, das ist ein merkwürdiges Datum. Wie gesagt, der 15. September 1952, da richtete man diese Passkontrolle schon mal ein. 6:23 Uhr, moin moin.

6.26 Uhr bedeutet gleich 6:30 die ersten regionalen Nachrichten aus unserem Second Radio Studio. Aber ich möchte euch noch mit auf den Weg geben, dass heute Tag des Filzhut ist. Also ja, ein Filzhut, gerade im 19. Jahrhundert, da war der Filzhut ein sehr beliebtes Kleidungsaccessoire. Und damals hatten Hüte noch eine generell höhere Bedeutung in der Mode. Und der Tag soll einfach dran erinnern an diese Zeiten. Ja, und hilft uns auch, diesen Filzhut nicht zu vergessen. Vielleicht habt ihr doch einen zu Hause, dürft ihr heute aufsetzen. Geht dann einfach mal mit euren Hut auf Arbeit. So, ansonsten gehen wir sanft in den Dienstag, Gentle Tuesday, und dann gibt's die regionalen Nachrichten für euch.

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1: Ich bin Thorsten Weikert. Sachsen bleibt Spitzenreiter beim Bildungsmonitor. Leipziger Elstermühlgraben eröffnet neuen Wasserweg. KI-Konferenz bringt Zukunft nach Dresden. Die Meldungen im Einzelnen. Sachsen belegt beim diesjährigen Bildungsmonitor erneut den ersten Platz unter den Bundesländern. In der Vergleichsstudie der Initiative Neue Soziale Marktwirtschaft folgen Bayern, Hamburg und Baden-Württemberg. Untersucht wurden 98 Indikatoren, darunter Bildungsausgaben, Investitionen in Schulen und Hochschulen, Klassengrößen und Schulabbrecherquoten. Besonders positiv bewertet werden in Sachsen die hohe Beteiligung an Ganztagsangeboten und das gut qualifizierte Personal in Kindertagesstätten. Auch bei Schulleistungstests erzielt der Freistaat im Vergleich gute Ergebnisse. Insgesamt untersucht die Studie, welchen Beitrag Bildung zu Wohlstand, Aufstiegschancen und gesellschaftlicher Teilhabe leistet. Bundesweit sehen die Autoren allerdings weiterhin Herausforderungen durch sinkende Kompetenzen in Mathematik, Naturwissenschaften und Lesen. Der Bildungsmonitor wird vom Institut der Deutschen Wirtschaft erstellt und betrachtet die Bildungssysteme vor allem aus bildungsökonomischer Perspektive. Nach rund 25 Jahren ist der Leipziger Elstermühlgraben wieder vollständig offengelegt. Oberbürgermeister Burkhard Jung und Sachsens Wirtschaftsminister Dirk Panther haben gestern den letzten Abschnitt für den Bootsverkehr freigegeben. Damit entsteht ein neuer Wasserweg von der Leipziger Innenstadt über die Weiße Elster. In Richtung Saale und Halle.

0: Mehr als 1500 Teilnehmer aus Wirtschaft, Wissenschaft und Politik werden zur KI-Konferenz Brains on Silicon in Dresden erwartet. Die Veranstaltung findet heute zum zweiten Mal im Internationalen Kongresscenter statt. Im Mittelpunkt steht die Frage, wie künstliche Intelligenz praktisch und dauerhaft im Unternehmen eingesetzt werden kann. Thematisiert werden unter anderem KI-Agenten, automatisierte Arbeitsprozesse, digitale Souveränität und die Zusammenarbeit zwischen Mensch- und KI-Systemen. Mehr als 100 Sprecher sollen ihre Erfahrungen und aktuelle Entwicklungen vorstellen. Die Veranstalter wollen damit die Lücke zwischen den technischen Möglichkeiten von KI und ihrer tatsächlichen Anwendung im Unternehmen verkleinern. Dresden wurde auch wegen seiner starken Technologiebranche als Veranstaltungsort gewählt. Ziel der Konferenz ist es, Wissen zu vermitteln, Unternehmen zu vernetzen und die praktische Nutzung von KI voranzubringen. Soweit die Meldungen.
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2: Tja, der Dienstag heute wird heiter bis wolkig, er bleibt niederschlagsfrei und die Höchsttemperaturen sogar 24 bis 27 Grad. Im Bergland werden es auch 24 Grad. Die Nacht zum Mittwoch, da gibt es viele Wolken, im Nordwesten gegen morgen dann aufkommender Regen und die Tiefsttemperaturen 16 bis 12 Grad. Der Mittwoch, der ist dann ziemlich stark bewölkt, vom Nordwesten kommt dann Regen auf und teils schauerartig verstärkt und vereinzelt auch gewittrig. Bis zum Abend, da zieht es alles ab sozusagen und die Höchstwerte erreichen auch morgen wieder 20 bis 25 Grad, im Bergland 17 bis 20 Grad. Ja, und der Donnerstag, da gehe ich schon mal drauf und da sehe ich, da geht es wieder runter mit den Temperaturen. Da gibt es Höchstwerte zwischen 18 und 20 Grad, also heute nochmal diesen schönen, heiteren, sonnigen, ja, auch mal ein paar Wolken gibt es, aber diesen Tag einfach mal genießen. Und vielleicht einfach mal blau machen. Im Moment sind aber noch 12 Grad hier vorm Second Radio Studio Magdeberg.
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2: 6:35 Uhr. Die Meldung von der A17 Richtung Dresden, die Auffahrt Dresden Südvorstadt, da besteht Gefahr durch ein totes Tier auf dem Beschleunigungsstreifen. Ich weiß jetzt nicht, was es ist. Auf jeden Fall ein armes, totes Tier. Die B101 Richtung Annaberg-Buchholzer ist ab heute zwischen den Abzweig Kalkwerk und Heinsebank wegen Bauarbeiten bis voraussichtlich Freitag gesperrt. Die Umleitung, die führt über Lengefeld-Börnichen und die B174. So, und dann habe ich noch die A4 für euch Richtung Chemnitz, also A4 Dresden Richtung Chemnitz. In der Einfahrt Hainichen, da ist ein defekter Schwertransporter liegen geblieben. Da gibt es Verkehrsbehinderung. Soweit erstmal die Störungsmeldungen. Und einen Blitzer habe ich auch. Der ist in Schkolditz am Rossberg stadteinwärts. Ich wünsche allen, die unterwegs sind, gute und blitzerfreie Fahrt.

6:43 Uhr ist es schon und in Dresden. Ja, da tut sich etwas, nämlich für die Sicherheit der Grundschüler am Plauenschen Ring. Und dort in der Nähe der 49. Grundschule, da gab es bisher keine Möglichkeit, die vielbefahrene Straße sicher zu überqueren. Und viele Kinder, die mussten bis zum Bordstein gehen, bevor sie die Straße überquerten, oft begleitet von Eltern, weil der Weg einfach zu gefährlich war. Und das ändert sich jetzt, denn seit gestern, da baut die Stadt Dresden einen neuen Zebrastreifen, also genau an dieser Stelle in Höhe der Bernhardstraße. Und die Bauarbeiten, die sollen bis zum 25. September fertig sein. Während der Zeit, da ist der Plauenschering halbseitig gesperrt, aber für den Verkehr noch befahrbar. Also die Bernhardstraße hingegen wird komplett gesperrt oder ist schon. Radfahrende werden gebeten, entweder auf der Fahrbahn zu fahren oder ihr Rad an der Baustelle zu schieben. Also das ist schon mal wichtig für euch zu wissen, falls ihr dort irgendwo zu Hause seid. Denn der neue Zebrastreifen, der wird an einer schon vorhandenen Gehwegvorstreckung entstehen. Das bedeutet, dass die Bordsteine an beiden Seiten verbreitert werden. Ja, auch das Blindenseitsystem wird angepasst und es gibt zusätzliche Beleuchtung, damit der Überweg auch in der dunklen Jahreszeit gut sichtbar ist. Und für die Fahrräder werden 8 Bügel angebracht. Also dazu kommt ein spezieller Bügel noch für die Lastenräder. Ja, das Projekt ist Teil der städtischen Fußverkehrsstrategie und kostet rund 53.000 Euro. Und verantwortlich für den Bau, ja, ist natürlich eine Firma und der städtischen Regiebetriebzentrale wurde dieser Betrieb eingeteilt. Und aus der Kommunalpolitik, da gibt es viel, viel Zustimmung, denn die Bündnis Grün im Stadtbezirk haben sich lange für diesen Zebrastreifen eingesetzt. Also, da, wenn ihr in den kommenden Tagen dann am Plauenschen Ring unterwegs seid, denkt dran, es gibt eine halbseitige Sperrung und diese Umleitung, aber eben bis zum 25. September, also bald, wird der neue Zebrastreifen fertig sein und für mehr Sicherheit auf dem Schulweg sorgen.

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6:51 Uhr, ja, einen wundervollen guten Morgen. Jetzt bin ich doch nochmal in diesen wichtigen und auch teilweise kuriosen Jahrestagen. Es sind heute 15 an der Zahl, alle schaffe ich heute nicht. Aber vielleicht habt ihr heute Bock mal auf einen Käsetoast. Also heute wird der Tag, ist ein Aktionstag, gefeiert. Verantwortlich ist eine Restaurantkette, die vor allem für ihren köstlichen Käse auf Toast bekannt ist. Zur Feier des Tages, da werden sogar kostenlose Toasts verteilt. Ich verrate euch jetzt nicht, wo das ist, sonst stürmt ihr das dann. Also, wem heute nach einem Käsetoast lüstet, sozusagen, oder gelüstet, kann natürlich auch von daheim mitfeiern und einen Käsetoast machen. Ist ja nicht so schwer. Also, wenn ich nicht weiß, was ich mir schnell machen soll, mache ich mir meist auch einen Käsetoast. Lecker, lecker. So, Tag der IT-Profis ist heute auch, hat auch seinen Grund. Also mittlerweile werden immer mehr Leute gesucht, die im IT-Bereich arbeiten. Also deswegen bekamen die IT-Profis heute einen ganzen Feiertag. Also wenn ihr jemanden kennt, dann einfach mal ein bisschen feiern oder ordentlich feiern. Also ich kenne auch einen IT-Profi, das ist nämlich unser Bernd Ostendorf hier für Second Radio. So, dann mach eine Kopfbedeckung Tag. Was soll denn das sein? Am heutigen Tag liegt es euch an, eine Kopfbedeckung zu nähen. Naja, ich weiß es nicht. Das ist ziemlich schwierig. Also, wer so kreativ ist und sich für den Winter bereit machen möchte, der kann heute eine Kopfbedeckung nähen. Aber da finde ich schon das mit dem Filzhut besser. Heute ist Tag des Filzhuts. Wer noch einen Filzhut zu Hause hat, einfach nur aufsetzen. Greenpeace-Tag ist heute auch, also das finde ich auch gut. Umweltschutzorganisation Greenpeace hat mittlerweile über 2,9 Millionen Mitglieder und hat eigentlich schon sehr viel erreicht, um diese Taten zu würdigen und weitere Menschen auf Greenpeace aufmerksam zu machen, beschloss der Bürgermeister der kanadischen Stadt Vancouver, das ist nämlich Gregor Robertson, im Jahr 2011 den Greenpeace-Tag zu gründen. Ja, und, uiuiui, da müsste ich jetzt noch eine Weile erzählen, da sind wir dann schon um 7 bei den Nachrichten Deutschland und die Welt. Aber 100 Tage noch, dann ist Weihnachten. Ja, schon mal frohes Fest. Also hier steht geschrieben, so langsam wird in den ersten Ländern auch schon die Weihnachtsdekoration rausgeholt. Also, das mache ich dann so, ja, ihr wisst schon, ganz kurzfristig. Also, ich freue mich noch gar nicht. Also, Weihnachten kann mir erstmal noch gestohlen bleiben, sozusagen. Ich möchte noch ein bisschen, wie heute, den Sommer, den Spätsommer genießen, wenn heute 27 Grad werden. So, ansonsten noch einiges. Ich habe nicht alles geschafft. Also, deswegen, wir haben ja auch noch ein bisschen Zeit. Die nächsten 3 Stunden bis 10 Uhr bin ich hier im Morgenwecker für euch da. Blind Passengers und der 80s Express habe ich hier Running Up the Hill. Einfach eine coole Nummer, die sie da von Kate Bush geremixt haben. Und wie gesagt, dann ist es auch schon wieder soweit, die Nachrichten Deutschland und die Welt.

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3: Ich bin David Riemer. Kampfflugzeuge der NATO haben über Litauen nach Regierungsangaben eine Drohne abgeschossen. Präsident Nauseda dankte den Einsatzkräften der Allianz für ihre schnelle Reaktion. Angesichts der zunehmenden Aggression Russlands gegen die Ukraine sei diese Bereitschaft für die Region von entscheidender Bedeutung. Litauen grenzt an die russische Exklave Kaliningrad und an Belarus. Die Bundeswehr baut derzeit eine deutsche Panzerbrigade in Litauen auf, die bis 2027 einsatzfähig sein soll. Viele Menschen haben sie auf dem Handy, Apps der Lebensmittelhändler für zusätzliche Rabatte. Das ist aber nicht unumstritten. Der Verbraucherzentrale Bundesverband sieht darin eine Diskriminierung und hat deshalb gegen den Discounter Lidl und dessen Lidl Plus App geklagt. Heute verhandelt das Brandenburgische Oberlandesgericht den Fall.
4: Ältere Menschen und andere, die kein Smartphone haben, die können solche Apps gar nicht nutzen, klagen Verbraucherschützer. Sie sind deshalb auch schon gegen andere Discounter vor Gericht gezogen. Ob im Verfahren heute eine Entscheidung fällt, ist unklar. Auf jeden Fall sind die allermeisten von uns auf Schnäppchenjagd per App, sparen damit aber laut Experten wenig. Doch die Händler, die sammeln jedes Mal viele Daten über uns. Claudia Wächter, Nachrichtenredaktion.
3: Im Rechtsstreit um die Briefwahl in den USA hat Präsident Trump vor dem obersten Gerichtshof eine Schlappe kassiert. Der Supreme Court lehnte es ab, die Entscheidung einer unteren Instanz auszusetzen, die Trumps schärfere Briefwahlregeln stoppt.
5: Trumps Masche ist es, kontinuierlich Misstrauen am fairen Ablauf der Wahlen in den USA zu sehen, außer wenn er gewinnt. Unter anderem die Briefwahl ist ihm ein Dorn im Auge und da wollte er strengere Regeln durchboxen. Nur noch bestimmte Personen, die auf einer bundesstaatlich geführten Liste stehen, sollten per Briefwahl abstimmen dürfen. Und durchsetzen sollte das die Post. Eine Bundesrichterin befand, dass Trumps Pläne wohl verfassungswidrig seien und sich so kurz vor den Wahlen eh nicht umsetzen ließen. Das oberste Gericht gab dem jetzt statt. Aus den USA, Tina Eck.
3: Wenn die Energiepreise weiter steigen, wirkt sich das unmittelbar auf die Teuerungsrate aus. Bei einem Anstieg der Öl- und Gaspreise um jeweils 10% könnte die Gesamtinflation in Deutschland um bis zu 0,22 Prozentpunkte zunehmen. Das geht aus einer neuen Studie hervor. Laut der Analyse stellt ein Anstieg der Preise für fossile Brennstoffe in fast allen Ländern Europas das größte Inflationsrisiko dar.
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6: Bis in den Vormittag kann sich der Nebel stellenweise etwas länger halten. Danach scheint die Sonne. Im Verlauf des Tages bilden sich Quellwolken. Es bleibt aber trocken bei Temperaturen von 23 bis 26 Grad auf dem Fichtelberg bei maximal 18 Grad. Der Wind weht schwach bis mäßig aus westlichen und südlichen Richtungen.
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7: Um 7:03 der Blick auf die Straßen. Die A4 Dresden Richtung Chemnitz in der Einfahrt Hainichen. Da ist defekter Schwertransport liegen geblieben, sorgt für Verkehrsbehinderung. So, und dann auch immer noch auf der A17 Richtung Dresden, die Auffahrt Dresden-Südvorstadt, besteht Gefahr durch ein totes Tier. Das liegt auf den Beschleunigungsstreifen. Und dann hätte ich noch mal gucken, was ich noch euch mit auf den Weg gebe. Die B101, wichtig für euch, Richtung Annaberg-Buchholz. Da ist nämlich ab heute zwischen dem Abzweig Kalkberg und Heizebank liegen Bauarbeiten bis voraussichtlich Freitag gesperrt. Gibt eine Umleitung, die ist eingerichtet, die führt über Lengefeld, Börnichen und die B174. So, und Blitzer, da ist nichts dazugekommen. Einen einzigen habe ich in Schkeuditz am Rossberg statt einwärts für euch. Passt gut auf euch auf und lasst euch natürlich nicht blitzen.

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1: Tja, das ist Agatha Christie heute. Sie war die britische Schriftstellerin, die am 15. September 1890 in Torquay in der Grafschaft Devon geboren wurde. Ja, ihre Werke erreichten einen geschätzten Gesamtauflage von über 2 Milliarden verkauften Exemplaren, was sie zu einer der erfolgreichsten Autorinnen der Literaturgeschichte macht. Und Bekanntheit erlangte sie ja vor allem durch ihre Kriminalromane und ihre Kurzgeschichten, die mehrfach erfolgreich verfilmt und für die Bühne adaptiert wurden. Sie wuchs in einer wohlhabenden Familie auf und wurde von ihrer Mutter unterrichtet, die ihr schriftstellerisches Talent früh erkannte. Und erste literarische Versuche unternahm sie bereits als Kind. Ein begonnenes Musikstudium in Paris gab sie mit dem Ersten Weltkrieg auf und arbeitete stattdessen als Krankenschwester. 1914 heiratete sie Archibald Christie, mit dem sie auch eine Tochter hatte. Ihr erster Kriminalroman, der erschien 1920. Ja, in den 20er Jahren, da erlebte Agatha Christie private Schwierigkeiten, darunter auch den Tod ihrer Mutter und die Affäre ihres Mannes. 1926, da verschwand sie spurlos, was eine große Suchaktion auslöste. Die Umstände ihres Verschwindens, die blieben bis heute ungeklärt. Ja, aber nach der Scheidung von ihrem ersten Mann, da reiste Agatha in den Nahen Osten, wo sie ihren zweiten Ehemann, den Archäologen Max Mellowen, kennenlernte. Sie heirateten 1930. In ihren Romanen, da führte sie 1930 Miss Marple ein. Viele ihrer Romane entstanden auch während der archäologischen Expedition ihres Mannes. In den 1940er Jahren, da schrieb Agatha Christie 2 Kriminalromane, die sie zunächst zurückhielt. Ja, und sie wurde erst kurz vor bzw. nach ihrem Tod veröffentlicht. Und 1971, da wurde sie zur Dame Commander des Order of the British Empire ernannt. Agatha Christie starb 1976 im Alter von 85 Jahren. Ja, heute hätte sie Geburtstag, der 15. September, wie gesagt, 1890, ihr Geburtsdatum. Na dann mal, liebe Grüße nach da oben. Gehen wir mal ein bisschen in die Crime Time natürlich mit Falco.
2: Hello, folks. Welcome to Crime Time.

mir schien sich die von der Strapaze des Tages gequälte Luft zu überlegen, welchem der beiden Männer sie wohl zuerst die Kehle zudrücken sollte. Der eine Mann war Billy Hemingway, seine Freunde nannten ihn Philosopher. Der andere Mann

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1: Der Philosopher und ich saßen in seinem Apartment dicht an den schwarz-weiß bewohnten Blocks nahe der Central Avenue. Es war wenig außergewöhnlicher an Bill Hemingway, wenn man von seinen Händen und seinem Lächeln absehen konnte. Seine Hände beschrieben in ihrer Bewegung eine Nachtfalte, dem der Tag schon viel zu lange schien. Sein Lächeln konnte man fast mögen.

7:22 Uhr. Ja, in Dresden, da hat es ja an einer Oberschule einen größeren Einsatz der Feuerwehr gegeben. Also Grund waren zahlreiche Schüler, die über Reizhusten und Beschwerden der Atemwege geklagt hatten. Das war gestern Nachmittag und insgesamt waren etwa 440 Personen in dem Schulgebäude betroffen und die Feuerwehr hat das Gebäude vorsorglich komplett evakuiert, um alle sicher herauszubringen. Und nach Angaben eines Feuerwehrsprechers, da zeigten 42 Schülerinnen und Schüler Symptome. Über 20 von ihnen mussten medizinisch versorgt werden. Einige wurden auch ins Krankenhaus gebracht und die genaue Ursache für die Beschwerden ist bisher immer noch nicht bekannt. Um die Ursache zu finden, da sind Spezialteams vor Ort, die das Gebäude mit Messgeräten untersuchen. Und dabei geht es darum, mögliche Schadstoffe oder Reizstoffe zu erkennen. Das ist aber oft schwierig, denn solche Stoffe, die lassen sich nicht immer leicht nachweisen. Also die Feuerwehr hatte einen sogenannten MANV-Alarm ausgelöst. Das bedeutet, dass ein Massenanfall von Verletzten angenommen wird und deshalb besonders viele Einsatzkräfte bereitstehen. Und so kann schnell und umfassend geholfen werden. Also die Ermittlungen laufen weiter, um herauszufinden, was die Beschwerden bei den Schülern ausgelöst hat. Und für die Betroffenen und ihre Familien ist die Situation natürlich sehr belastend. Also wir halten euch auf dem Laufenden, sobald wir auch neue Informationen bekommen. So, und mittlerweile 7:24 Uhr, 7:30 Uhr gibt es wieder weitere regionale Nachrichten aus unserem Sachsenland. Ich wünsche euch einen ganz, ganz tollen Start in den Dienstag.

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1: Ich bin Thorsten Weikert. Sachsen bleibt Spitzenreiter beim Bildungsmonitor. Leipziger Elstermühlgraben eröffnet neuen Wasserweg. KI-Konferenz bringt Zukunft nach Dresden. Die Meldungen im Einzelnen. Sachsen belegt beim diesjährigen Bildungsmonitor erneut den ersten Platz unter den Bundesländern. In der Vergleichsstudie der Initiative Neue soziale Marktwirtschaft folgen Bayern, Hamburg und Baden-Württemberg. Untersucht wurden 98 Indikatoren, darunter Bildungsausgaben, Investitionen in Schulen und Hochschulen, Klassengrößen und Schulabbrecherquoten. Besonders positiv bewertet werden in Sachsen die hohe Beteiligung an Ganztagsangeboten und das gut qualifizierte Personal in Kindertagesstätten. Auch bei Schulleistungstests erzielt der Freistaat im Vergleich gute Ergebnisse. Insgesamt untersucht die Studie, welchen Beitrag Bildung zu Wohlstand, Aufstiegschancen und gesellschaftlicher Teilhabe leistet. Bundesweit sehen die Autoren allerdings weiterhin Herausforderungen durch sinkende Kompetenzen in Mathematik, Naturwissenschaften und Lesen. Der Bildungsmonitor wird vom Institut der Deutschen Wirtschaft erstellt und betrachtet die Bildungssysteme vor allem aus bildungsökonomischer Perspektive. Nach rund 25 Jahren ist der Leipziger Elstermühlgraben wieder vollständig offengelegt. Oberbürgermeister Burkhard Jung und Sachsens Wirtschaftsminister Dirk Panther haben gestern den letzten Abschnitt für den Bootsverkehr freigegeben. Damit entsteht ein neuer Wasserweg von der Leipziger Innenstadt über die Weiße Elster in Richtung Saale und Halle. Für Paddel- und Ruderboote ist mit einigen Umtragestellen sogar eine Verbindung bis zur Nordsee möglich. Seit 2004 wurden insgesamt mehr als 43 Millionen Euro in die schrittweise Offenlegung des Elstermühlgrabens investiert. Rund 29 Millionen Euro davon kamen aus verschiedenen Förderprogrammen von Bund, Freistaat und weiteren Geldgebern. Mit dem Projekt sollen neben dem Wassertourismus auch Stadtentwicklung, Klimaanpassung und Hochwasserschutz gestärkt werden. Im Rahmen der Eröffnung wurde außerdem das restaurierte Poniatowski-Denkmal an der neu entstandenen Uferpromenade wieder enthüllt. Mehr als 1500 Teilnehmer aus Wirtschaft, Wissenschaft und Politik werden zur KI-Konferenz Brains on Silicon in

0: wurde auch wegen seiner starken Technologiebranche als Veranstaltungsort gewählt. Ziel der Konferenz ist es, Wissen zu vermitteln, Unternehmen zu vernetzen und die praktische Nutzung von KI voranzubringen. Soweit die Meldungen. Bis in den Vormittag kann sich der Nebel stellenweise etwas länger halten. Danach scheint die Sonne. Im Verlaufe des Tages bilden sich Quellwolken. Es bleibt aber trocken bei Temperaturen von 23 bis 26 Grad auf dem Fichtelberg bei maximal 18 Grad. Der Wind weht schwach bis mäßig aus westlichen und südlichen Richtungen.
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3: Um 7.35 Uhr und die A4 Dresden Richtung Chemnitz. In der Einfahrt Hainichen, da steht immer noch der defekte Schwertransport und sorgt für Verkehrsbehinderung. Ansonsten habe ich noch die B101 für euch Richtung Annaberg-Buchholz. Da ist nämlich ab heute zwischen den Abzweig Kalkberg und Heinzebank wegen Bauarbeiten bis voraussichtlich Freitag gesperrt. Es gibt eine Umleitung, die führt über Lengefeld-Börnichen und der B174. Ansonsten sieht es ziemlich ruhig aus auf unseren Straßen und Blitzer. Da habe ich nur den einen, der ist in Schkeuditz am Roosberg stadteinwärts. Das ist die B186. Also falls ihr irgendwo Blitzer begegnet, ihr könnt gern schreiben über die WhatsApp 0341 358 83095. Ich wünsche allen, die unterwegs sind, gute Fahrt und kommt unbeschadet an euer Ziel.

Tanita Tigerham war das hier auf Second Radio. Mittlerweile 7:40 Uhr. Die Freibadsaison in Dresden ist ja offiziell vorbei und die Bilanz, die kann sich wirklich sehen lassen, denn insgesamt kamen in diesem Sommer rund 286.200 Besuchende in die 8 Freibäder der Stadt. Und das sind etwa 20% mehr als im Vorjahr, also ein deutliches Plus, das auch deutschlandweit im Trend liegt, so die Geschäftsführer der Dresdner Bäder GmbH. Also besonders beliebt war wieder das Georg-Arnold-Freibad und dort wurden über 60.000 Gäste gezählt, was ein Zuwachs von 37% im Vergleich zum Vorjahr ist. Und der Tag mit den meisten Badegästen, das war der 27. Juni, denn an diesem Samstag, da nutzten mehr als 14.000 Menschen die Freibäder. Also im Stauseebad Kossebaude, da kamen an einem Tag sogar über 3.000 Besuchende zusammen. Also nicht so gut lief es im Luftbad Dölzschen. Dieses musste die ganze Saison geschlossen bleiben, weil das Gesundheitsamt wegen veralteter Technik keine Nutzungsgenehmigung erteilt hat. Und anders sieht es im Naturbad Mockritz aus. Dort konnten die Betreiber ein Problem mit sogenannten Zerkarien, kleinen Parasiten, die bei Badenden juckende Hautreizung auslösen können, erfolgreich eindämmen. Und das hat offenbar viele Badegäste zurückgebracht. Also zum Saisonabschluss gab es im Naturbad Mockritz eine Premiere, nämlich den ersten Hundebadetag in Dresden. Fast 300 Menschen kamen mit ihren Vierbeinern, um gemeinsam ins Wasser zu springen. Also es war ein schönes Angebot für alle, die ihren Hund auch im Sommer gern mal abkühlen lassen wollten. Also jetzt beginnen für die Freibäder die Zeit, sich wieder auf den Winter vorzubereiten. Die Anlage werden in den nächsten Wochen winterfest gemacht und schon ab dem 25. September, da startet dann die Saunasaison und die Hallenbäder in Dresden und dann können sich alle, die das Schwimmen auch in der kalten Jahreszeit nicht missen wollen, wieder in den Hallenbädern und Saunen entspannen. Also nach dem Freibad ist vor der Sauna und die Vorfreude, ja, vielleicht kann auch schon beginnen. Aber heute ist ja nochmal warm, heute werden es nochmal 27 Grad, ja, dann einfach mal in den nächstgelegenen See hopsen.

0: 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Was passierte heute vor vielen Jahren?
1: Der 15. September 1997, da beginnt die Erfolgsgeschichte eines Unternehmens. Also die Studenten Larry Page und Serge Poyne registrieren die Internetdomain für Google. Ein Jahr später starten sie auf dieser Domain die weltbekannte Suchmaschine. Ja, ab 2000er beginnt Google mit dem Verkauf von Werbung für die Suche nach bestimmten Stichwörtern und bereits 2006, da erzielt das Unternehmen einen Gewinn von rund 3 Milliarden US-Dollar. Also mittlerweile bietet Google neben etwaigen Funktionen wie einem Kalender, Kartensystem oder Mail-Server auch eigene Produkte wie Smartphones an. Ja, auch vereint der Technologieriese einige bekannte Namen unter seinem Dach. 2006 kauft Google das Videoportal YouTube. 2008 veröffentlicht Google die erste Version des Android-Betriebssystems für mobile Endgeräte. Ja, und das ist natürlich eine Erfolgsgeschichte. Der Unternehmensname Google geht auf das Wort Google oder Google zurück, das der US-Mathematiker Edward Kassner in den 1940er Jahren prägte. Und Google ist die Bezeichnung für die Zahl 10 hoch 100. Also ausgeschrieben ist dies eine 1 mit 100 Nullen. Der Name symbolisiert das immense Wissen, das im Internet zu finden ist. Also Google, der Wahnsinn. Das stimmt, eine Wahnsinnsgeschichte. Mittlerweile 57 Minuten. Wünsche euch einen ganz, ganz tollen Dienstag. Hier vorm Studio scheint die Sonne. 14 Grad, also heute wird ein wunderbarer Sommertag.

Ten Charm. Also, die Band habe ich lange nicht gespielt. War gleich ein bisschen so, man hat ja so Erinnerungen an verschiedene Songs. Ich weiß nicht, ob es euch auch so geht, aber ist mir gerade so passiert. Habe ich mal ein bisschen, ja, wie sagt man, so, ja, in der Vergangenheit nachgedacht. Heute ist an diesem 15. September Mach dich bereit Tag. Ja, warum sollst du dich heute bereit machen? Ja, vorbereiten. Denn im Laufe der 2000er Jahre ist dieser Jahrestag ins Leben gerufen worden. Also man soll sich immer wieder auf Naturkatastrophen vorbereiten, also Keimen oder sonstigen Notfälle. Also da will ich überhaupt nicht dran denken, aber passiert ja doch irgendwo immer wieder. Aber ja, wie soll man sich bereit machen, wenn man nicht weiß, wann es passiert? Also alles nicht so einfach. Da setze ich mir lieber heute einen Filzhut auf. Heute ist Tag des Filzhuts und ihr habt vielleicht auch einen, könnt heute auch als Sonnenhut nutzen. 7.55 Uhr und gleich gibt's wieder die Nachrichten, dann 8 Uhr Deutschland und die Welt. Vorher habe ich noch einen schönen Song für euch.

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1: Ich bin David Riemer. Rund eine Woche nach der Landtagswahl in Sachsen-Anhalt bleibt die AfD einer YouGov-Umfrage zufolge bundesweit stärkste Partei. Wenn am nächsten Sonntag Bundestagswahl wäre, käme sie auf 29%, ein Punkt mehr als im August. CDU und CSU fallen dagegen auf ein historisches Tief von 18%. Die Grünen legen auf 16% zu, die SPD auf 13%. Die Linke verliert und liegt bei 10%. Gleichzeitig meint mehr als die Hälfte der Befragten, andere Parteien sollten eine Zusammenarbeit mit der AfD nicht grundsätzlich ausschließen. Immer höhere Preise für fossile Energieträger führen zu immer weniger Kaufkraft bei den Menschen. Bei einem Anstieg der Öl- und Gaspreise um jeweils 10% könnte die Gesamtinflation in Deutschland um bis zu 0,22 Prozentpunkte zunehmen. Das geht aus einer neuen Studie hervor.
2: Die Forscher kommen zu dem Schluss, dass Preisanstiege für Öl und Gas in fast allen europäischen Ländern das größte Inflationsrisiko darstellen. Dafür nennen sie historische Beispiele, aber auch aktuellere, wie den Einmarsch Russlands in die Ukraine oder den Iran-Krieg. Die Experten sehen nur eine Lösung: erneuerbare Energien. Der Ausbau heimischer Wind- und Solarenergie sei entscheidend, um die Inflation zu begrenzen, sagen sie. Ursula Winkler, Nachrichtenredaktion.
1: Zugang zum Bahnsteig nur mit Fahrkarte? Bundesverkehrsminister Bilger kann sich das zumindest an großen Bahnhöfen auch in Deutschland vorstellen. Das würde für mehr Sicherheit im Bahnverkehr sorgen, sagte Bilger den Funke-Zeitungen.
3: In anderen Ländern wie Frankreich oder Großbritannien sind Zugangskontrollen längst üblich. Wie an Flughäfen kommen Reisende dort erst nach elektronischer Ticketprüfung, zum Beispiel durch Zugangsschleusen, zum Bahnsteig. Diesen Ansatz kann sich der Bundesverkehrsminister auch für den Fernverkehr in Deutschland vorstellen. Es brauche mehr Schutz für Bahnhöfe, aber auch für die gesamte Verkehrsinfrastruktur und auch die Energieversorgung. Diana Kramer, Nachrichtenredaktion.
1: Die Ukraine hat in der Nacht mit Drohnen eine Industrieanlage in Russland angegriffen. In der Region Samara seien die Anlage und mehrere Wohngebäude beschädigt worden, berichtet die russische Nachrichtenagentur TASS. Todesopfer habe es nicht gegeben, rund 40 Drohnen seien abgeschossen worden. Laut ukrainischen Berichten handelte es sich bei der Industrieanlage um eine Ölraffinerie. Gestern hat US-Präsident Trump angekündigt, Russland und die Ukraine wollten auf Angriff auf gegnerische Energieanlagen verzichten.
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4: Bis in den Vormittag kann sich der Nebel stellenweise etwas länger halten. Danach scheint die Sonne. Im Verlauf des Tages bilden sich Quellwolken. Es bleibt aber trocken bei Temperaturen von 23 bis 26 Grad auf dem Fichtelberg bei maximal 18 Grad. Der Wind weht schwach bis mäßig aus westlichen und südlichen Richtungen.
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5: 8:03 im Stadtverkehr Leipzig staut es heute mal wieder. Stockender Verkehr unter anderem in der Hans-Triet-Straße stadteinwärts. Da mal 10 Minuten mehr Zeit mit einplanen. Und Vorsicht auf der B2 Richtung Gera zwischen den Abzweig Klein-Ossida und Bornitz. Da liegt ein Metallteil auf der linken Fahrspur. Und ansonsten sieht ziemlich gut aus auf unseren Autobahnen. Also es flutscht. Also falls ihr anderer Meinung seid, doch irgendwas zu melden habt, könnt ihr mir jederzeit schreiben an die WhatsApp 0341 358 83095. Ich habe auch noch zwei Blitzer für euch. Der eine ist in Schkeuditz am Rossberg stadteinwärts und ein Blitzer auf der A4 Richtung Frankfurt in Höhe Dresden-Hellerau. Bitte aufpassen und ich wünsche allen gute

und heute wird wirklich ein schöner Sonnentag. Es wird auch ab und zu mal hinter den Wolken verschwinden, aber wenn die Temperaturen heute nochmal bis 27 Grad klettern, reines Badewetter. Aber dann kommt auch der Sommerregen. Ja, ich brauche eine Überleitung zum nächsten Song von Alphaville, Summerwain. Ich hole mir nochmal ein paar Sommersongs heute in die Playlist und ich wünsche euch auch einen guten Start in den Dienstag. Hier ist der Angie.

Schöne Version war das übrigens, habe ich mal rausgesucht, also eine Extended Version, wie man so schön sagt. Ja, Regen braucht man normalerweise, damit es keine Waldbrände gibt, aber es war auch dieses Jahr natürlich wieder viel zu trocken. Aber die Waldbrände, die sind ja nicht nur vor Ort eine Gefahr, sondern ihre Folgen, die reichen viel, viel weiter, also bis zu uns, auch nach Sachsen. Es gibt eine aktuelle Studie aus der Schweiz und aus der Schweiz, da liefert man jetzt neue Erkenntnisse dazu, wie der Rauch zum Beispiel von Waldbränden die Vogelwelt beeinträchtigt. Und die Forschenden haben Daten auch aus den USA ausgewertet, wo seit Jahrzehnten Vogelspezialisten an festen Routen die Arten zählen. Und dazu kamen Satellitendaten, die zeigen, wie viel Feinstaub auch aus Waldbränden in der Luft lag. Und das Ergebnis: in Gebieten, die im Vorjahr stark von Rauch belastet waren, da gab es im folgenden Frühling deutlich weniger Vogelarten. Also konkret sank die Artenvielfalt und das um rund 3%, an den stärksten Messpunkten sogar noch mehr. Das heißt, auf einer typischen Route mit etwa 55 Arten, da fehlen 1 bis 2 Arten. Besonders betroffen sind die gemäß Laub- und Mischwälder im Osten der USA, eine Region, die unseren mitteleuropäischen Wäldern ähnlich ist. Und das ist wichtig, denn auch bei uns in Sachsen, da gab es in den letzten Jahren Waldbrände, etwa in der Sächsischen Schweiz oder am Brocken. Und der Rauch, der kann weit reisen. Also im August 2026, da wurden ja zum Beispiel auch Rauch von Waldbränden aus Bordeaux in großer Höhe über Leipzig gemessen. Warum das so problematisch ist? Also die Vögel, die übernehmen ja wichtige Aufgaben in der Natur. Sie verbreiten Pflanzensamen, bestäuben Blumen und halten Schädlinge in Schach. Also wenn Arten verschwinden, kann das Folgen für unsere Wälder und auch für die Landwirtschaft haben. Also bisher wurden solche Schäden durch Waldbrände vor allem an Gebäuden oder Infrastruktur gemessen. Die Auswirkungen auf die Natur, die sind aber komplexer und werden erst jetzt besser verstanden. Ja, ob sich die Ergebnisse aus den USA genau auf Europa übertragen lassen, das ist noch offen. Da unsere Wälder ja auch ähnlich sind, liegt es ja nahe, dass auch hier Rauch von Waldbränden die Vogelvielfalt beeinträchtigen könnte. Also für uns in Sachsen heißt das, wir sollten Waldbrände und ihre Folgen nicht nur vor Ort betrachten, sondern auch die langfristigen Auswirkungen auf die Natur im Blick behalten. Also jetzt hoffen wir einfach mal, dass die Waldbrandgefahr vorbei ist, auch wenn es heute noch mal ziemlich warm wird. Also trotzdem aufpassen, wenn ihr durch die Wälder spaziert, also die Rauchenden unter euch, ja, denkt dran. Es gibt so kleine Schälchen, wo man dann, also ich habe da welche, so kleine Dosen sozusagen, die werde ich auch wieder mal verteilen. Bei uns hier am Kospudener See haben wir das ab und zu mal gemacht, für diejenigen, ja, wo man dann die, wie sagt man, Zigarettenstumpe reintun kann und sie dann zu Hause entsorgen. Also wichtig, nehmt immer sowas mit euch mit, denn sieht auch nicht schön aus in der Umwelt, diese Stumpe, wenn sie dann rumliegen. Aber das ist schon ganz sauber und cool geworden, auch bei uns hier am Kossi. Das ist einfach nur eine Frage der Information. Und so ist es jetzt auch mit diesen Waldbränden, die eben auch die Vogelvielfalt reduzieren könnte. Ja, schauen wir uns mal ein bisschen um. Ich habe ein Blackbird für euch, einen schwarzen Vogel. Aber das ist Paro Stella, ein bisschen Elektroswing am Morgen. Kann ja nicht schaden, also vertreibt Kummer und Sorgen, wie ich das immer so schön sage. Guten Morgen.

mittlerweile 8:22 Uhr. Ja, ich habe mal einen Tipp für euch. Vielleicht mal ein paar Baumarten und ein paar Tierspuren erkennen. Es gibt nämlich wieder das Waldmobil und das gastiert im Wildpark. Also das nennt sich Wald und Wiesen, das Motto des Waldmobils, welches am Freitag, den 18. September von 14 bis 18 Uhr im Wildpark interessante Angebote für Kinder und Erwachsene bereithält. Und das Waldmobil wird von dem Luchsgehege, dort wird es auch stehen, welches man über den Haupteingang, also über das Haupteingangstor erreicht, ausgestattet mit speziellen Waldkisten. Da können dann Baumarten bestimmt, die Tierspuren erkannt werden, Pfähle ertastet und der Wald auch spielerisch unter die Lupe genommen werden. Da gibt es Bestimmungsbücher, es gibt auch ein paar Rätsel und Geräte zum Erforschen des Waldes rund um das Angebot. Also auch der Stadtwald Voyager, das ist der Marco Reimann, der ist mit dabei und der beantwortet dann auch die Fragen zum Stadtwald und zum Leipziger Auwald. Das Waldmobil gehört zur Schutzgemeinschaft Deutscher Wald, Landesverband Sachsen e.V. und der gemeinsam mit dem Amt für Stadtgrün und Gewässer im Rahmen der von Bundesministerium für Ernährung und Landwirtschaft initiierte Deutsche Waldtage. Die gehen nämlich vom 18. bis zum 20. September. Da wird eingeladen. Also die Deutschen Waldtage, die haben sich auch zu einem bundesweiten Tag des offenen Waldes entwickelt. Forstleute, Waldbesitzende sowie Forschungs- und Umweltbildungseinrichtungen, Vereine oder auch lokale Akteure. Die Bürgerinnen und Bürger werden eingeladen zu diesen Veranstaltungen. Und wie gesagt, das Waldmobil, das befindet sich dann im Wildpark Leipzig im Bereich vor dem Luchsgehege. Das ist der Freitag, der 18. September, 14 bis 18 Uhr. Das ist auf der Coburger Straße. Ihr fahrt wahrscheinlich da immer mal vorbei an unserem Wildpark. Also Wald und Wiesen heißt das Motto dieses Jahr am 18. September bei uns im Wildpark. Also wenn ich Zeit hätte, würde ich da mal hingehen. Man ja, fragt ja auch immer sich, welcher Baum ist denn das? Man geht spazieren, ist das eine Erle, eine Linde oder eine Eiche. Also man erkennt sie schon. Ich glaube, viele aus haben auch vielleicht in ihrer Jugend solche Herbariums angelegt, wo man Blätter gesammelt hat. Und da hat sich als Kind viel eingeprägt, aber trotzdem gibt ja auch neuere Pflanzenarten. Also ich finde es total interessant, vor allen Dingen Tierspuren, die zu erkennen. Was wird er denn bei auf dem Grundstücken rum? Eventuell ist irgendwas ausgepatzt. Also finde ich sehr interessant. Also der 18. Das ist der Freitag, 14 bis 18 Uhr, Wildpark Leipzig. Gleich gibt es auch wieder die regionalen Nachrichten hier aus unserem Sachsenland. Vorher habe ich noch einen Song, habe ich mal gedacht, der ist vielleicht ganz wichtig, auch mal heute zu spielen. Der nennt sich nämlich Mutter Erde und das ist Chris Cosmo. Das ist ja wirklich ein cooler Künstler, der ganz viel ja, sich überlegt, auch in seinen Texten und über verschiedene Themen dann auch berichtet. Und er spielt ihn sehr oft hier auch auf Second Radio. Also hier ist er. Chris Cosmo und Shlomi Esch ist mit dabei, Mutter Erde. Und dann haben wir es schon wieder soweit, die regionalen Nachrichten aus unserem Sachsenland.

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1: Ich bin Thorsten Weikert. Sachsen bleibt Spitzenreiter beim Bildungsmonitor. Leipziger Elstermühlgraben eröffnet neuen Wasserweg. KI-Konferenz bringt Zukunft nach Dresden. Die Meldungen im Einzelnen. Sachsen belegt beim diesjährigen Bildungsmonitor erneut den ersten Platz unter den Bundesländern. In der Vergleichsstudie der Initiative Neue Soziale Marktwirtschaft folgen Bayern, Hamburg und Baden-Württemberg. Untersucht wurden 98 Indikatoren, darunter Bildungsausgaben, Investitionen in Schulen und Hochschulen, Klassengrößen und Schulabbrecherquoten. Besonders positiv bewertet werden in Sachsen die hohe Beteiligung an Ganztagsangeboten und das gut qualifizierte Personal in Kindertagesstätten. Auch bei Schulleistungstests erzielt der Freistaat im Vergleich gute Ergebnisse. Insgesamt untersucht die Studie, welchen Beitrag Bildung zu Wohlstand, Aufstiegschancen und gesellschaftlicher Teilhabe leistet. Bundesweit sehen die Autoren allerdings weiterhin Herausforderungen durch sinkende Kompetenzen in Mathematik, Naturwissenschaften und Lesen. Der Bildungsmonitor wird vom Institut der Deutschen Wirtschaft erstellt und betrachtet die Bildungssysteme vor allem aus bildungsökonomischer Perspektive. Nach rund 25 Jahren ist der Leipziger Elstermühlgraben wieder vollständig offengelegt. Oberbürgermeister Burkhard Jung und Sachsens Wirtschaftsminister Dirk Panther haben gestern den letzten Abschnitt für den Bootsverkehr freigegeben. Damit entsteht ein neuer Wasserweg von der Leipziger Innenstadt über die Weiße Elster in Richtung Saale und Halle. Für Paddel- und Ruderboote ist mit einigen Umtragestellen sogar eine Verbindung bis zur Nordsee möglich. Seit 2004 wurden insgesamt mehr als 43 Millionen Euro in die schrittweise Offenlegung des Elstermühlgrabens investiert. Rund 29 Millionen Euro davon kamen aus verschiedenen Förderprogrammen von Bund, Freistaat und weiteren Geldgebern. Mit dem Projekt sollen neben dem Wassertourismus auch Stadtentwicklung, Klimaanpassung und Hochwasserschutz gestärkt werden. Im Rahmen der Eröffnung wurde außerdem das restaurierte Poniatowski-Denkmal an der neu entstandenen Uferpromenade wieder enthüllt. Mehr als 1500 Teilnehmer aus Wirtschaft, Wissenschaft und Politik werden zur KI-Konferenz Brains on Silicon in Dresden erwartet. Die Veranstaltung findet heute zum zweiten Mal im Internationalen Kongresscenter statt. Im Mittelpunkt steht die Frage, wie künstliche Intelligenz praktisch und dauerhaft im Unternehmen eingesetzt werden kann. Thematisiert werden unter anderem KI-Agenten, automatisierte Arbeitsprozesse, digitale Souveränität und die Zusammenarbeit zwischen Mensch- und KI-Systemen. Mehr als 100 Sprecher sollen ihre Erfahrungen und aktuelle Entwicklungen vorstellen. Die Veranstalter wollen damit die Lücke zwischen den technischen Möglichkeiten von KI und ihrer tatsächlichen Anwendung im Unternehmen verkleinern. Dresden wurde auch wegen seiner starken Technologiebranche als Veranstaltungsort gewählt. Ziel der Konferenz ist es, Wissen zu vermitteln, Unternehmen zu vernetzen und die praktische Nutzung von KI voranzubringen. Soweit die Meldungen.
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1: Bis in den Vormittag kann sich der Nebel stellenweise etwas länger halten. Danach scheint die Sonne. Im Verlauf des Tages bilden sich Quellwolken. Es bleibt aber trocken bei Temperaturen von 23 bis 26 Grad auf dem Fichtelberg bei maximal 18 Grad. Der Wind weht schwach bis mäßig aus westlichen und südlichen Richtungen.
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2: Und da habe ich eine Meldung vom Stadtverkehr Leipzig. Da staut's nämlich und stockenden Verkehr gibt's auch. Also in der Hans-Trier-Straße stadteinwärts, da stockt's ein bisschen. Im Erzgebirgskreis, da ist die Straße zwischen Kranzhall und Niederschlag nach einem Unfall gesperrt. Da geht gerade gar nichts. Und hier habe ich noch die A4 Richtung Frankfurt. Zwischen Wüstenbrand und Hohenstein-Ernsthal gibt's eine Tagesbaustelle. Da ist die Fahrbahn auf zwei Fahrstreifen verengt und die Geschwindigkeitsbeschränkung, da bitte drauf achten. Das Ganze heute noch bis 17 Uhr. So, und dann habe ich schon ein paar Blitze bekommen, also vielen Dank. In Dresden wird nämlich geblitzt. In Dresden weiß ich, in der Hauptstraße Richtung B6, am Schkeuditz, beziehungsweise in Schkeuditz, in der Hauptstraße Richtung B6, am Schkeuditz, beziehungsweise in Schkeuditz, in der Ortschaft.

0: Die Rolling Stones, vom neuen Album übrigens, und fällt mir gerade so ein, Mick Jagger würde ich auch gerne mal begegnen. Wir haben ja bei uns auf unserer Homepage, müsstet ihr mal, oder habt vielleicht schon mal geschaut, da gibt es ja auch so ja einen Button oder Reiter, wie man oft auch sagt, ganz oben, über uns. Und da gibt es auch unser Team. Ja, da stellt sich jeder vor. Und wenn ihr da auch auf denjenigen oder diejenigen geht, zum Beispiel auf mich, ich habe dort geschrieben, ich bin selbst noch mal drin, wen möchte ich denn mal treffen? Ja, also mit welcher historischen oder lebenden Person würde ich gern mal etwas trinken? Ja, Falco auf jeden Fall, mit ihm auf seiner Wolke sitzen, und mit Che Guevara, das möchte ich auch, eine Zigarre rauchen. Und jetzt würde ich auch heute mal noch ergänzen, weil das habe ich jetzt gerade eben beschlossen, ich wünsche mir noch zu Lebzeiten Mick Jagger zu treffen. Ah, ob das in Erfüllung geht, ich weiß es nicht. Aber es wäre natürlich ziemlich perfekt und wunderbar, wenn sowas klappen würde.
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Ich habe ja gerade so ein bisschen geträumt, dass ich mal Mick Jagger begegnen möchte. Natürlich noch bei Lebzeiten auf jeden Fall, denn bei Falco habe ich es ja nur mal verpasst, ihn bei Lebzeiten zu treffen, den Idol auch meiner Jugend. Und mir hat der Marco geschrieben, Angie, ja, ich bin auch ein unglaublicher Rolling Stone Fan. Warum spielst du nie auf Second Radio Angie? Ja, also das habe ich immer ein bisschen vermieden, diesen Song zu spielen, weil das ist so wie, naja, ich spiele den, weil ich auch Angie heiße oder Angie. Also deswegen, aber schön, dass du mich dran erinnerst. Ich mag den Song auch ganz, ganz toll. Also Marco, Dankeschön für diese Erinnerung und dann spiele ich es einfach auch für dich natürlich und für euch da draußen.

Ist es nicht ein großartiger Song? Ja, nicht nur wegen des Namens, auch so. Der hat mich wirklich echt in mein Leben begleitet, dieser Song. Weil der eine oder andere weiß ja auch, dass ich aus der Reisebranche komme. Und mein Reisebüro auch hier in Markkleeberg, Angels World Travel. Und überall, wo ich hinkam, ach Angie, ja, okay, Stones. Ja, das war dann natürlich immer wieder der Aufhänger. Aber cool, und ich habe mir ewig nicht gehört. Ich hatte jetzt wirklich echt auch Gänsehaut, obwohl ich immer wieder von meinem Thema abschwenke hier heute Morgen, weil ich wollte eigentlich über den Welt-Sepsis-Tag sprechen. Tue ich jetzt auch, denn Blutvergiftung erkennen und handeln, ganz, ganz wichtig. Heute ist Welt-Sepsis-Tag und dabei geht es um eine Krankheit, die ja auch oft unterschätzt wird, aber sehr, sehr gefährlich ist. Die Sepsis, ja, auch Blutvergiftung, sagt man dazu, ist logisch. In Deutschland sterben jedes Jahr viele Menschen daran, deutlich mehr als in anderen vergleichbaren Ländern. Im Jahr 2021, da waren es laut einer internationalen Studie über 200.000 Menschen. Und die Sepsis entsteht, wenn eine Infektion das Immunsystem so stark reizt, dass es außer Kontrolle gerät und die eigenen Organe dann auch noch angreift. Und besonders häufig sind auch Atemwegsinfekte, Blasenentzündungen oder auch Infektionen im Bauchraum, das sind die Auslöser. Auch die Neugeborenen, die sind immer sehr gefährdet. Und das Problem bei der Sepsis ist, dass die Symptome sehr unterschiedlich und oft unspezifisch sind. Und manche Betroffene haben Atemnot oder Husten, andere Schmerzen oder geschwollene Körperteile. Deshalb ist es viel schwieriger, eine Sepsis schnell zu erkennen, etwa wie ein Herzinfarkt oder ein Schlaganfall, bei denen die Symptome viel, viel klarer sind. Ja, eine schnelle Diagnose, das ist aber entscheidend, denn je früher die Behandlung beginnt, desto besser sind die Überlebenschancen. Die Behandlung besteht vor allem in der schnellen Gabe von Antibiotika und dabei ist es wichtig, zuerst eine Blutprobe auch zu entnehmen, um den Erreger ganz genau zu bestimmen und auch gezielt zu behandeln. Und leider zeigen Untersuchungen, dass in vielen Kliniken diese Blutproben nicht rechtzeitig genommen werden. Und zudem sind mikrobiologische Labore, die die Proben auswerten, nachts oft geschlossen, obwohl bei einer Sepsis, da zählt nämlich jede Stunde. Eine Studie der Uniklinik Greifswald hat außerdem gezeigt, dass in weniger als der Hälfte der Kliniken standardisierte Verfahren zur Früherkennung von Sepsis existieren. Ja, auch Schulungen für das Personal, die finden oft nicht regelmäßig statt und dadurch verlieren Ärztinnen und Ärzte wertvolle Zeit, die über Leben und Tod entscheiden kann. Seit Januar 2026, da gibt es eine bundesweite Testphase, in der Kliniken erfassen müssen, wie gut sie Sepsis erkennen und behandeln. Dabei geht es um Screening, das Antibiotika-Gabe und die Schulung des Personals. Und allerdings gibt es bisher keine Sanktionen oder veröffentlichte Ergebnisse, ob das auch ausreicht, um die hohe Sterblichkeit zu senken. Also das bleibt eben alles noch ein bisschen abzuwarten. Also Fakt ist, wer frühzeitig auf Symptome achtet und bei Verdacht ganz schnell zum Arzt oder in die Klinik geht, der kann sein Leben natürlich retten. Der Welt-Sepsis-Tag, der will deshalb heute auch wieder das Bewusstsein für diese oft verborgene Gefahr schärfen. Also achtet auf euch, ihr Lieben, denn Sepsis ist ein Notfall, der schnelles Handeln braucht. Ja, genau. Also der 15. September ist Welt-Sepsis-Tag. Ja, und hier ist noch Tony Christi, habe ich auch mal aus meiner Mottenkiste geholt. Aber es ist, glaube ich, ein Neuro-Song. Ja, toller Song. Ich halte ihn nochmal an, damit ich nicht reinquatre oder schnassel oder wie sagt man in Sachsen noch? Quatschen natürlich. Ich spiele nochmal von Anfang an den Tony Christi und wollte euch nämlich noch sagen, dass es auch gleich wieder 9 Uhr ist und Zeit für die Weltnachrichten. Ich wünsche euch einen guten Start in diesen Dienstag, falls ihr schon aufgestanden seid oder weiß ich nicht, wo auch immer ihr euch befindet. Ihr könnt mir jederzeit schreiben an die WhatsApp 0341 358 83095. So, hier ist er nochmal. Toni Christi.

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3: Bis in den Vormittag kann sich der Nebel stellenweise etwas länger halten. Danach scheint die Sonne. Im Verlaufe des Tages bilden sich Quellwolken. Es bleibt aber trocken bei Temperaturen von 23 bis 26 Grad auf dem Fichtelberg bei maximal 18 Grad. Der Wind weht schwach bis mäßig aus westlichen und südlichen Richtungen.
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4: Ich bin David Riemer. Kampfflugzeuge der NATO haben über Litauen nach Regierungsangaben eine Drohne abgeschossen. Präsident Nauseda dankte den Einsatzkräften der Allianz für ihre schnelle Reaktion. Angesichts der zunehmenden Aggression Russlands gegen die Ukraine sei diese Bereitschaft für die Region von entscheidender Bedeutung. Litauen grenzt an die russische Exklave Kaliningrad und an Belarus. Die Bundeswehr baut derzeit eine deutsche Panzerbrigade in Litauen auf, die bis 2027 einsatzfähig sein soll. Viele Menschen haben sie auf dem Handy, Apps der Lebensmittelhändler für zusätzliche Rabatte. Das ist aber nicht unumstritten. Der Verbraucherzentrale Bundesverband sieht darin eine Diskriminierung und hat deshalb gegen den Discounter Lidl und dessen Lidl Plus App geklagt. Heute verhandelt das brandenburgische Oberlandesgericht den Fall.
5: Ältere Menschen und andere, die kein Smartphone haben, die können solche Apps gar nicht nutzen, klagen Verbraucherschützer. Sie sind deshalb auch schon gegen andere Discounter vor Gericht gezogen. Ob im Verfahren heute eine Entscheidung fällt, ist unklar. Auf jeden Fall sind die allermeisten von uns auf Schnäppchenjagd per App, sparen damit aber laut Experten wenig. Doch die Händler, die sammeln jedes Mal viele Daten über uns. Claudia Wächter, Nachrichtenredaktion.
4: Im Rechtsstreit um die Briefwahl in den USA hat Präsident Trump vor dem obersten Gerichtshof eine Schlappe kassiert. Der Supreme Court lehnte es ab, die Entscheidung einer unteren Instanz auszusetzen, die Trumps schärfere Briefwahlregeln stoppt.
6: Trumps Masche ist es, kontinuierlich Misstrauen am fairen Ablauf der Wahlen in den USA zu sehen, außer wenn er gewinnt. Unter anderem die Briefwahl ist ihm ein Dorn im Auge und da wollte er strengere Regeln durchboxen. Nur noch bestimmte Personen, die auf einer bundesstaatlich geführten Liste stehen, sollten per Briefwahl abstimmen dürfen. Und durchsetzen sollte das die Post. Eine Bundesrichterin befand, dass Trumps Pläne wohl verfassungswidrig seien und sich so kurz vor den Wahlen eh nicht umsetzen ließen. Das oberste Gericht gab dem jetzt statt. Aus den USA, Tina Eck.
4: Wenn die Energiepreise weiter steigen, wirkt sich das unmittelbar auf die Teuerungsrate aus. Bei einem Anstieg der Öl- und Gaspreise um jeweils 10% könnte die Gesamtinflation in Deutschland um bis zu 0,22 Prozentpunkte zunehmen. Das geht aus einer neuen Studie hervor. Laut der Analyse stellt ein Anstieg der Preise für fossile Brennstoffe in fast allen Ländern Europas das größte Inflationsrisiko dar.
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7: 9:03 im Erzgebirgskreis. Da ist die Straße zwischen Kranzthal und Niederschlag nach einem Unfall gesperrt. Die A38 Richtung Leipzig zwischen Lützen und Leipzig Südwest. Da gibt es eine ungesicherte Unfallstelle. Also da bitte Achtung. Und dann habe ich noch die A14 Richtung Magdeburg zwischen Mutschen und Klinger. 6 Kilometer Stau. Das ist eine Baustelle. Also da müsstet ihr mal 20 bis 30 Minuten mehr Zeit mit einplanen. Und die A4 Richtung Frankfurt zwischen Wüstenbrand und Hohenstein-Ernsthal, die Tagesbaustelle auf der linken Fahrspur, da kommt es auch immer wieder zu Behinderungen und denkt dort an die Geschwindigkeitsbeschränkung, das Ganze noch bis 17 Uhr. So. So, dann habe ich schon eine ganze Menge Blitzer für euch. In Dresden-Weißig in der Hauptstraße Richtung B6 aufpassen. Blitzer in Hartha in der Leipziger Straße stadtauswärts. Das ist kurz vor dem Ortsausgangsschild, also da bitte Achtung. Hier ist noch einer in Dresden in der Wiesbadener Straße in beiden Richtungen. In Schkeuditz am Rossberg stadteinwärts. Und wer auf der B93 unterwegs ist, dort aufpassen am Ortsausgang Zwickau Richtung Merane. Ich wünsche allen, die unterwegs sind, gute Fahrt, kommt unbeschadet an euer Ziel.

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1: Ja, moin moin und schwupps ist es 9 Uhr. Das ist der Wahnsinn. Also so auch so ein Morgenwecker, die 4 Stunden. Ihr glaubt gar nicht, wie schnell die vergeht, die Zeit. Es ist die Musik, ja, auf jeden Fall. Ich bin ja hier immer unter dem Kopfhörer und glaubt mir, also die Musik, die ich auch raussuche, ist meistens auch das, was ich gern höre. Und deswegen bin ich dann meistens auch immer mal ein bisschen abgelenkt, dass mal irgendwas passiert. Hier so ein kleines Malheur, dass eben das Wetter schon mal vor den Nachrichten kommt oder solche Dinge. Also verzeiht's. Aber ich gehe jetzt mal durch, was heute für Termine anstehen, für euch da draußen auch, dass ihr wisst, welcher Aktionstag heute alles ist. Mach eine Kopfbedeckung Tag. Also ihr solltet heute was selbst nähen. Das sieht bestimmt lustig aus. Aber ich glaube, das kann man einfach wieder zuklappen. Greenpeace Tag finde ich wichtig. Also Umweltschutzorganisation Greenpeace hat mittlerweile über 2,9 Millionen Mitglieder. So, dann habe ich noch internationalen oder ja, Double Cheeseburger Tag. Also, das ist ein Hamburger obendrauf nochmal und doppelt oder dreifach. Ich habe keine Ahnung. Ich würde das gar nicht essen können, kriege ich gar nicht in meinen Mund und ich esse sowas auch gar nicht. Habe ich, glaube ich, noch nie gegessen, auch wo ich noch kein Vegetarier geworden bin. Aber nein, ich kann es euch nicht empfehlen. Sieht sehr ungesund aus. So, in 100 Tagen ist Weihnachten. Ha, ja gut, wir gehen so langsam in den Countdown. Und mach dich bereit, das hatte ich schon erwähnt, also dass man da aufpassen sollte. Immer wieder für Notfälle sich vorbereiten, also Sanikasten und Dinge im Auto mithaben, dass man auch ja vielleicht irgendwo im Notfall mal mithelfen kann. Internationaler Tag der Demokratie. Ganz wichtig, 2007 von der UN proklamiert und 2008 erstmals begangen. Der Tag soll dazu Anlass geben, sich mit dem Stand der Demokratie in der Welt auseinanderzusetzen. Schließlich ist in vielen Ländern dieser Welt Demokratie leider eher Wunschvorstellung als Realität. Ja, da hatte ich gerade was von den Nachrichten noch in meinem Ohr. 9:07. Ich wünsche euch einen guten Start in den Dienstag, sonnigen Dienstag hier vom Studio. 17,3 Grad, Tendenz steigend. Und ansonsten, ja, wer schon mittendrin ist, so wie ich, schönen Tag schon mal.

0: So, ihr hört schon an den Hintergrund diese Musik. Das bedeutet, wir gucken jetzt nochmal in die Sterne. Das Tageshoroskop heute für den 15. September 2026. Kosmische Unterhaltung.
1: Widder. Alles, was in Ihrer Partnerschaft unstimmig ist, beginnt zu drücken und zu stören. Bereinigen Sie die schwelenden Konflikte und schaffen Sie Klarheit.
2: Stier.
1: Ihre Gefühle werden heute aufgewühlt. Sei es, dass jemand Sie verletzt oder dass Sie an die dunkleren Seiten des Lebens erinnert werden.
2: Zwillinge.
1: Sie sind unausgeglichen und Ihre Laune lässt zu wünschen übrig. Auch schlafen Sie möglicherweise nicht genug. Sie müssen unbedingt zur Ruhe kommen.
2: Krebs.
1: Die Frage nach dem Sinn des Lebens mag heute immer wieder auftauchen. Worin besteht Ihre ganz persönliche Lebensphilosophie? Ein klares eigenes Weltbild stärkt das Selbstbewusstsein.
2: Löwe.
1: Sie brauchen Bewegung und das möglichst in der freien Natur. Unternehmen Sie etwas. Sie können so neue Kräfte tanken.
2: Jungfrau.
1: Ihre Beobachtungsgabe ist erstaunlich. Ohne sich einzumischen, nehmen Sie alles auf, was um Sie herum geschieht.
2: Waage.
1: Genießen Sie die Ruhe des Tages. Üben Sie sich in Gelassenheit und nehmen Sie sich Zeit für die Dinge, die Herz und Sinne erfreuen.
2: Skorpion.
1: Sie sind ein besonnener und gemütvoller Mensch. Heute dürfen Sie dies ganz besonders spüren.
2: Schütze.
1: Sie stehen mit beiden Beinen im Leben und fühlen sich Ihrer Umwelt verbunden. Ein Spaziergang oder auch Gartenarbeit empfinden Sie heute als besondere Wohltat.
2: Steinbock.
1: Stellen Sie sich selbst Ihre persönlichen Wünsche und Ziele etwas zurück und tun Sie in selbstloser Weise, was im Augenblick ansteht. Helfen kann Spaß bereiten und viel zur eigenen Zufriedenheit beitragen.
2: Wassermann.
1: Heute dürfte es relativ ruhig zugehen. Sie und auch Ihre Mitmenschen lassen alles eher langsam angehen.
2: Fische.
1: Sie möchten einfach genießen und finden doch nicht, was Sie im Moment brauchen würden, um sich zu entspannen. Seien Sie nett zu sich selbst und gönnen Sie sich eine kleine Wohltat.

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1: Ja, und ich habe natürlich immer wieder die neuesten Informationen aus der Stadt, nämlich aus meiner Stadt, auch Markkleeberg. Gebe euch mal den Tipp, ihr Lieben, falls ihr nicht schon dabei seid, es gibt nämlich 2000 Follower, Followerinnen bei der Stadt Markkleeberg, nämlich per WhatsApp. Und die Echtzeitinformationen, die erhaltet ihr dann auch immer wieder, diese wichtigen Meldungen als sofort, als Push-Nachricht, also Fokus aufs Wesentliche, dann immer wieder. Und vielleicht habt ihr den Kanal schon abonniert. Wenn nicht, dann tut's einfach. Geht mal auf die Website von markkleeberg.de und da gibt's dann auch diesen QR-Code, den könnt ihr einfach scannen und dann könnt ihr diesen Kanal, den WhatsApp-Kanal von der Stadt Markkleeberg auch folgen. Da habt ihr dann auch die Informationen, wie ich zum Beispiel für den Donnerstag, 17. ab 15.45 Uhr, da lädt der Beirat für Barrierefreiheit Markkleeberg nämlich zu einer besonderen Entdeckungstour auf, das ist eine geführte Rundfahrt, auf der mit der MS Markkleeberg kombiniert mit einem barrierefreien oder barrierearmen Spaziergang zum Komfortstrand. Da trifft man sich an der Seepromenade Markkleeberg am Neuseenland Fisch. Ja, so heißt diese Stelle, der Imbiss. Und da gibt es noch Restplätze. Also schnell sein lohnt sich. Anmeldung per E-Mail an barrierefreimarkkleeberg@gmx.de. Das ist nämlich eine Initiative des Beirats für Barrierefreiheit Markkleeberg in Kooperation mit dem Behindertenverband Leipzig. Also am Donnerstag ab 15.45 Uhr wird eingeladen auf diese besondere Entdeckungstour. Eine geführte Rundfahrt auf der MS Markkleeberg kombiniert mit einem barrierearmen Spaziergang am Komfortstrand. Also, wenn ihr da mit dabei sein möchtet, ja, installiert euch die App und habt alle Informationen. Ansonsten bekommt ihr das natürlich auch auf markkleeberg.de zu finden, zu lesen.

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1: Ich bin Thorsten Weikert. Sachsen bleibt Spitzenreiter beim Bildungsmonitor. Leipziger Elstermühlgraben eröffnet neuen Wasserweg. KI-Konferenz bringt Zukunft nach Dresden. Die Meldungen im Einzelnen. Sachsen belegt beim diesjährigen Bildungsmonitor erneut den ersten Platz unter den Bundesländern. In der Vergleichsstudie der Initiative Neue Soziale Marktwirtschaft folgen Bayern, Hamburg und Baden-Württemberg. Untersucht wurden 98 Indikatoren, darunter Bildungsausgaben, Investitionen in Schulen und Hochschulen, Klassengrößen und Schulabbrecherquoten. Besonders positiv bewertet werden in Sachsen die hohe Beteiligung an Ganztagsangeboten und das gut qualifizierte Personal in Kindertagesstätten. Auch bei Schulleistungstests erzielt der Freistaat im Vergleich gute Ergebnisse. Insgesamt untersucht die Studie, welchen Beitrag Bildung zu Wohlstand, Aufstiegschancen und gesellschaftlicher Teilhabe leistet. Bundesweit sehen die Autoren allerdings weiterhin Herausforderungen durch sinkende Kompetenzen in Mathematik, Naturwissenschaften und Lesen. Der Bildungsmonitor wird vom Institut der Deutschen Wirtschaft erstellt und betrachtet die Bildungssysteme vor allem aus bildungsökonomischer Perspektive. Nach rund 25 Jahren ist der Leipziger Elstermühlgraben wieder vollständig offengelegt. Oberbürgermeister Burkhard Jung und Sachsens Wirtschaftsminister Dirk Panther haben gestern den letzten Abschnitt für den Bootsverkehr freigegeben. Damit entsteht ein neuer Wasserweg von der Leipziger Innenstadt über die Weiße Elster in Richtung Saale und Halle. Für Paddel- und Ruderboote ist mit einigen Umtragestellen sogar eine Verbindung bis zur Nordsee möglich. Seit 2004 wurden insgesamt mehr als 43 Millionen Euro in die schrittweise Offenlegung des Elstermühlgrabens investiert. Rund 29 Millionen Euro davon kamen aus verschiedenen Förderprogrammen von Bund, Freistaat und weiteren Geldgebern. Mit dem Projekt sollen neben dem Wassertourismus auch Stadtentwicklung, Klimaanpassung und Hochwasserschutz gestärkt werden. Im Rahmen der Eröffnung wurde außerdem das restaurierte Poniatowski-Denkmal an der neu entstandenen Uferpromenade wieder enthüllt. Mehr als 1500 Teilnehmer aus Wirtschaft, Wissenschaft und Politik werden zur KI-Konferenz Brains on Silicon in Dresden erwartet. Die Veranstaltung findet heute zum zweiten Mal im Internationalen Kongresscenter statt. Im Mittelpunkt steht die Frage, wie künstliche Intelligenz praktisch und dauerhaft im Unternehmen eingesetzt werden kann. Thematisiert werden unter anderem KI-Agenten, automatisierte Arbeitsprozesse, digitale Souveränität und die Zusammenarbeit zwischen Mensch- und KI-Systemen. Mehr als 100 Sprecher sollen ihre Erfahrungen und aktuelle Entwicklungen vorstellen. Die Veranstalter wollen damit die Lücke zwischen den technischen Möglichkeiten von KI und ihrer tatsächlichen Anwendung im Unternehmen verkleinern. Dresden wurde auch wegen seiner starken Technologiebranche als Veranstaltungsort gewählt. Ziel der Konferenz ist es, Wissen zu vermitteln, Unternehmen zu vernetzen und die praktische Nutzung von KI voranzubringen. Soweit die Meldungen.
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2: Hier vom Second Radio Studio 18 Grad und der Dienstag, der ist auch heiter bis wolkig. Es bleibt niederschlagsfrei und die Höchsttemperaturen, die könnten bis zu 27 Grad ansteigen, im Bergland auch bis zu 24 Grad. Die Nacht zum Mittwoch, da gibt es viele Wolken, auch immer noch niederschlagsfrei bei Temperaturen von 16 bis 12 Grad. Und der Mittwoch, morgen ist es stark bewölkt und ab Mittag kommen vom Westen aufkommender schauerartiger Regen. Es gibt auch Gewitterneigung und bis zum Abend, da gibt es dann auch wieder, dass der Regen wegzieht. Da gibt es dann auch wieder, dass der Regen wegzieht, sozusagen bei Höchstwerten zwischen

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2: 9.36 Uhr. Entschuldigung, ich wollte euch jetzt nicht erschrecken. 9.36 Uhr. Ich habe noch 2-3 Meldungen für euch. Falls ihr unterwegs seid auf der A13 Richtung Dresden, zwischen Ortrand und Schönborn, da liegt eine Metallstange auf der Fahrbahn. Ziemlich gefährliche Situation. Also Achtung auf der A13. A14 Richtung Magdeburg, zwischen Mutschen und Klinger, immer noch 6 Kilometer Stau an einer Baustelle. Also bis zu 20 Minuten könnte es dauern. Und die A38 Richtung Leipzig, zwischen Lützen und Leipzig Südwest, da gibt es immer noch die ungesicherte Unfallstelle, also da bitte auch achtsam vorbeifahren. So, Blitzer habe ich auch noch für euch, eine ganze Menge. In Dresden in der Wiesbadener Straße in beiden Richtungen und dann nochmal in Dresden-Weißig in der Hauptstraße Richtung der B6. Am Ortsausgang der B93, das wäre Zwickau, Richtung Merane aufpassen und auf der A4 Richtung Frankfurt zwischen Chemnitz-Ost und Chemnitz-Mitte. Wünsche allen, die unterwegs sind, gute Fahrt, kommt unbeschadet an euer Ziel.

0: Leipzig hat einen Ort, der begeistert, verbindet und Verantwortung trägt. Einen Ort, an dem Artenschutz gelebt und Tiere und Natur geliebt werden. Im Zoo Leipzig entsteht Zukunft und ein Engagement macht den Unterschied. Der Freundes- und Förderverein Zoo Leipzig e.V. unterstützt diesen Ort mit Herz. Und ihr?
1: Tja, und ihr könnt nämlich auch mal wieder tierisch zuhören. Wir haben schon 12 Folgen von diesem Podcast tierisch zugehört aus dem, ja, von dem Freundes- und Förderverein des Zoo Leipzig e.V., weil diese Menschen, die unterstützen den Leipziger Zoo. Also einfach mal mit tierisch zuhören, falls ihr Lust habt. Geht immer so 20 Minuten so ein Podcast. Da erfahrt ihr einiges auch aus der Arbeit dieses Freundes- und Fördervereins des Zoo Leipzig e.V. Ja, an dieser Stelle habe ich eigentlich immer einen Tipp für euch, gewusst wie, aber ich dachte, Flecken entfernen oder Scheibenwischer auch wieder benutzbar zu machen, gibt es auch einen Trick und so weiter und so fort. Aber ich habe was viel Wichtigeres für euch, denn in der Leipziger Hochgebirgslandschaft Himalaya im Leipziger Zoo, da wachsen ja seit dem Sommer 2 junge rote Pandas heran und stark vom Aussterben bedroht ist diese Art und deshalb der Zuchterfolg von Mutter Kamala und Vater Asa umso wichtiger. Und nun sind die beiden Jungen Flügge geworden, stecken nicht nur die Nase aus der Kiste, sondern beginnen die Klettermöglichkeiten selbstständig zu nutzen. Und damit nicht nur die Panda-Eltern den Nachwuchs tierartspezifisch rufen können, sondern auch die Tierpflegenden, brauchen da die beiden natürlich passenden Namen. Und es beginnt jetzt die Abstimmung. Wir hatten ja schon mal aufgerufen, dass eben die Namen gesucht werden für die beiden. Und aus mehr als 3000 über der Webseite vom Zoo eingereichten Vorschläge, da stehen nun die Favoriten der Tierpflegenden bereit. Also zur Auswahl. Bis zum 17. September könnt ihr noch mal mitmachen, bis Mittag zum 17. Also wenn ihr auf die Seite geht, zoo-leipzig.de, aktuelles und Namensaufruf, immer ein Slash dazwischen, seid ihr gleich dort auf der Seite. Ich schicke euch natürlich auch gerne den Link zu. Also es stehen einige Namen zur Auswahl. Dava oder Nyama, Ayush, das heißt zum Beispiel langes Leben, und Mai, die Schöne, Kuma, der Prinz, oder Raya, ein Ort im nepalesischen Himalaya, Tian, Himmel, und Vi, also das ist ein seltenes Juwel, Tashi, Glück, und Maya, magischer Zauber. Also ich habe mich jetzt auch gerade entschieden und ich würde mir das Letzte wünschen. Tashi, Glück, und Maya, magischer Zauber. Und dann mache ich jetzt meinen Klick und ich stimme mit ab. Und so könnt ihr das auch machen. Es kann nur immer eine Stimme abgegeben werden. Und das Namenspaar mit den meisten Stimmen, das wird dann vergeben. Also wenn ihr mit dabei sein möchtet, welches Namenspaar gewonnen hat, das wird dann am 18. September im Leipziger Himalaya verkündet. Also man bedankt sich natürlich auch wieder für die zahlreichen Vorschläge. Ich bin gespannt auf die Entscheidung. Also ich bin bei Tashi für Glück und Maya, magischer Zauber. Jetzt stimme ich ab und ihr könnt das auch. Ja, und Panda, da fiel mir doch ein, es gibt doch Quo, und Quo läuft immer mit einer Panda-Maske rum. Hey Love habe ich hier noch. Und dann gucken wir noch in die Good News für den Dienstag. Dann schicke ich euch auch so wirklich in den Morgen noch oder in den Tag. Guten Morgen.

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1: So, da habe ich auch noch ein paar Good News für euch. Denn Mieterschutz gestärkt. Gericht bestätigt die Regeln für Wohnen auf Zeit. Das Verwaltungsgericht Berlin bestätigt die neuen Grenzen für Wohnen auf Zeit im Milieuschutzgebieten. Vermieterinnen und Vermieter, die brauchen eine Genehmigung, wenn sie Wohnungen befristet und möbliert anbieten wollen. Und damit stärkt das Urteil die Bezirke und soll verhindern, dass regulärer und bezahlbarer Wohnraum verloren geht. Jugendcheck für neue Gesetze auch in Berlin. Berlin soll nämlich für Kinder und Jugendliche attraktiver werden. Als Teil des Programms wird es für alle Gesetze und politischen Vorhaben in Berlin künftig einen Jugendcheck geben. Und dabei wird geprüft, welche Folgen die Änderungen für Kinder, Jugendliche und junge Erwachsene haben. So, und zu guter Letzt habe ich noch, ich habe erstmal noch was, wie Hunde bei der Krebsfrüherkennung helfen können. Ein indisches Start-up kombiniert den feinen Geruchssinn von Hunden und künstlicher Intelligenz, um Krebs früher zu erkennen. Und erste Tests, die zeigen vielversprechendes Ergebnis und mit über 90% Trefferquote. Nun sollen größere Studien zeigen, wie zuverlässig diese Methode ist. Jetzt kommt die letzte Meldung. Kostenloser Haarschnitt für alle, denn seit 10 Jahren, da schneiden die Barber Angels Menschen, die sich einen Friseurbesuch nicht leisten können, die Haare, und das kostenlos. Das Angebot findet regelmäßig in unterschiedlichen deutschen Städten statt. Es kommt sehr gut an. Also wenn ihr da mal den Link braucht, wo das auch angeboten wird, wenn ihr da jemanden kennt, die bedürftig sind, die Barber Angels, das sind die Friseure für die Bedürftigen. Und da ist mir auch eingefallen, wir hatten auch eine Aktion vor 2 Jahren, war es, glaube ich, mit unserer Band The Second Sight, der Dirk und der Alex. Sie haben ja diesen Song von Real Life, Send Me an Angel, neu produziert. Und da waren auch die Barber Angels mit dabei, auch in den Sendungen. Und also war eine coole Sache, eine Aktion auch. Wer mehr wissen möchte, gibt es in unserer Audiothek auf jeden Fall auch noch zum Nachhören, diese coole Sendung. Und die Barber Angels, die haben auch hier in diesem Mix mit im Chor gesungen sozusagen. Also, mit dem Song verabschiede ich mich jetzt mit The Second Sight und wünsche euch natürlich einen tollen Dienstag. Die Sonne ist mal da, mal ist sie wieder weg. Im Moment sind schon mal 20 Grad, wird heute noch mal ein sommerlich warmer Dienstag werden. Und wir hören uns morgen früh um 6 in alter Frische, so Gott will. Dann sitze ich wieder hier am Mikrofon. Tschüss, sagt die Angie. Und jetzt sendet mir einfach auch mal einen Engel. Ich brauche ihn, glaube ich.

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2: Ich bin David Riemer. Die hohen Benzin- und Dieselpreise bringen die Bundesregierung unter Druck. Die SPD fordert einen staatlichen Spritpreisdeckel. Die Union warnt vor vorschnellen Eingriffen und setzt eher auf gezielte Entlastungen.
3: Die SPD schlägt ein Modell nach belgischem Vorbild vor. Der Staat würde einen Höchstpreis festlegen, günstiger verkaufen dürften Tankstellen weiterhin. Zusätzlich bringt sie eine Steuer auf besonders hohe Krisengewinne der Mineralölkonzerne ins Spiel. Die CDU lehnt einen Preisdeckel bislang ab. Wirtschaftsministerin Reiche will stattdessen Haushalte mit niedrigen Einkommen direkt entlasten. Allerdings fehlen dafür derzeit noch bei vielen Steuerpflichtigen die nötigen Kontodaten. Thomas Bleskin, Nachrichtenredaktion.
2: Die AfD bleibt einer neuen YouGov-Umfrage zufolge bundesweit stärkste Partei. Sie kommt in der Sonntagsfrage auf 29%, CDU und CSU fallen dagegen auf 18%. Gleichzeitig verändert sich die Haltung vieler Befragter zur Zusammenarbeit mit der AfD.
4: Inzwischen sagen 51%, andere Parteien sollten eine Zusammenarbeit mit der AfD nicht grundsätzlich ausschließen. Im August waren es noch 44%. 40% sprechen sich weiter für eine klare Abgrenzung aus. Gleichzeitig hält eine deutliche Mehrheit die AfD für rechtsextrem. 59% der Befragten teilen diese Einschätzung. 30% widersprechen. Tanja Wagner, Nachrichtenredaktion.
2: Die Ukraine hat in der Nacht mit Drohnen eine Industrieanlage in Russland angegriffen. In der Region Samara seien die Anlage und mehrere Wohngebäude beschädigt worden. Das berichtet die russische Nachrichtenagentur TASS. Todesopfer habe es nicht gegeben, rund 40 Drohnen seien abgeschossen worden. Laut ukrainischen Berichten handelte es sich bei der Industrieanlage um eine Ölraffinerie. Gestern hat US-Präsident Trump angekündigt, Russland und die Ukraine wollten auf Angriff auf gegnerische Energieanlagen verzichten. Zum Fußball. Jürgen Klopp will mit einem sehr großen Kader den Neuaufbau der Nationalmannschaft starten. Nach dpa-Informationen will der neue Bundestrainer deutlich mehr als die von der UEFA vorgeschriebenen 23 Spieler nominieren. Denkbar ist, dass Klopp sogar bis zu 30 Profis beruft. Damit will er möglichst viele Spieler testen und die Belastung durch 4 Länderspiele innerhalb von 10 Tagen verteilen. Der Kader wird am kommenden Donnerstag präsentiert.
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2: Zum Wetter die aktuelle Vorhersage des Deutschen Wetterdienstes. Heute im Süden, in der Mitte und im Nordosten viel Sonnenschein, im Rest mehr Wolken, vor allem im Nordwesten. Hier sind zum Abend hin erste Schauer und teils kräftige Gewitter möglich. Mit 23 bis 28 Grad heute spätsommerlich warm. Im Südwesten sind sogar bis 31 Grad drin. An den Küsten nicht ganz so warm, morgen oft nass und wieder deutlich kühler.
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1: Zum Wetter die aktuelle Vorhersage des Deutschen Wetterdienstes. Heute im Süden, in der Mitte und im Nordosten viel Sonnenschein, im Rest mehr Wolken, vor allem im Nordwesten. Hier sind zum Abend hin erste Schauer und teils kräftige Gewitter möglich. Mit 23 bis 28 Grad heute spätsommerlich warm. Im Südwesten sind sogar bis 31 Grad drin. An den Küsten nicht ganz so warm. Morgen oft nass und wieder deutlich kühler.
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1: Ich bin David Riemer. Angesichts der Rekordpreise für Sprit wirft SPD-Generalsekretär Klüssendorf Bundeswirtschaftsministerin Reiche Untätigkeit vor. Millionen Menschen kämpften mit überhöhten Spritpreisen, während Mineralölkonzerne Rekordgewinne machten, sagte Klüssendorf dem Nachrichtenportal T-Online. Er fordert einen Spritpreisdeckel, eine Übergewinnsteuer für Ölkonzerne und mehr Preistransparenz. Reiche lehnt einen Spritpreisdeckel ab und setzt stattdessen auf gezielte Direktzahlungen. Kriminelle Banden in Deutschland greifen zunehmend zu Gewalt, um Opfer einzuschüchtern und Machtansprüche durchzusetzen. Das geht aus dem aktuellen Bundeslagebild Organisierte Kriminalität hervor, der am Vormittag in Berlin vorgestellt wurde. Innenminister Dobrindt sagte dazu:
2: Besonders perfide ist dabei, dass auch Minderjährige zunehmend für Verbrechen missbraucht werden, dass Minderjährige auch zunehmend als sogenannte Wegwerftäter eingesetzt werden. Sie werden rekrutiert, verheizt, fallen gelassen, während die Hintermänner im Verborgenen bleiben.
1: NATO-Kampfjets haben nach Angaben der litauischen Regierung erstmals eine Drohne über Litauen abgeschossen. Das Flugobjekt kam vermutlich aus Belarus. Genauere Angaben zu Herkunft und Typ gibt es bislang nicht.
3: Litauen dankte den NATO-Einsatzkräften für ihre schnelle Reaktion. Diese Bereitschaft sei angesichts einer zunehmenden Aggression Russlands gegen die Ukraine von entscheidender Bedeutung, hieß es. Trotz der Aussage von US-Präsident Trump über eine Energiewaffenruhe setzten Russland und die Ukraine ihre Angriffe fort. Im russischen Gebiet Samara, wo eine schon mehrfach attackierte Ölraffinerie steht, sprachen Behörden von Schäden an einem Industrieobjekt. Nach Kiewer Angaben attackierte Russland eine Tankstelle in Kiew. Aus Moskau, Katharina Schröder.
1: Zum Fußball. Jürgen Klopp will mit einem sehr großen Kader den Neuaufbau der Nationalmannschaft starten. Nach dpa-Informationen will der neue Bundestrainer deutlich mehr als die von der UEFA vorgesehenen 23 Spieler nominieren. Denkbar ist, dass Klopp sogar bis zu 30 Profis beruft. Damit will er möglichst viele Spieler testen und die Belastung durch 4 Länderspiele innerhalb von 10 Tagen verteilen. Der Kader wird am kommenden Donnerstag präsentiert.
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1: Zum Wetter die aktuelle Vorhersage des Deutschen Wetterdienstes. Heute im Süden, in der Mitte und im Nordosten viel Sonnenschein, im Rest mehr Wolken, vor allem im Nordwesten. Hier sind zum Abend hin erste Schauer und teils kräftige Gewitter möglich. Mit 23 bis 28 Grad heute spätsommerlich warm. Im Südwesten sind sogar bis 31 Grad drin. An den Küsten nicht ganz so warm. Morgen oft nass und wieder deutlich kühler.
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1: Zum Wetter die aktuelle Vorhersage des Deutschen Wetterdienstes. Heute im Süden, in der Mitte und im Nordosten viel Sonnenschein, im Rest mehr Wolken, vor allem im Nordwesten. Hier sind zum Abend hin erste Schauer und teils kräftige Gewitter möglich. Mit 23 bis 28 Grad heute spätsommerlich warm. Im Südwesten sind sogar bis 31 Grad drin. An den Küsten nicht ganz so warm. Morgen oft nass und wieder deutlich kühler.
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1: Ich bin David Riemer. Die hohen Benzin- und Dieselpreise bringen die Bundesregierung unter Druck. Die SPD fordert einen staatlichen Spritpreisdeckel. Die Union warnt vor vorschnellen Eingriffen und setzt eher auf gezielte Entlastungen.
2: Die SPD schlägt ein Modell nach belgischem Vorbild vor. Der Staat würde einen Höchstpreis festlegen, günstiger verkaufen dürften Tankstellen weiterhin. Zusätzlich bringt sie eine Steuer auf besonders hohe Krisengewinne der Mineralölkonzerne ins Spiel. Die CDU lehnt einen Preisdeckel bislang ab. Wirtschaftsministerin Reiche will stattdessen Haushalte mit niedrigen Einkommen direkt entlasten. Allerdings fehlen dafür derzeit noch bei vielen Steuerpflichtigen die nötigen Kontodaten. Thomas Bleskin, Nachrichtenredaktion.
1: Kriminelle Banden in Deutschland greifen zunehmend zu Gewalt, um Opfer einzuschüchtern und Machtansprüche durchzusetzen. Das geht aus dem aktuellen Bundeslagebild organisierte Kriminalität hervor, der am Vormittag in Berlin vorgestellt wurde. Zugenommen haben auch Fälle, in denen Gewalttaten als Dienstleistung bestellt oder eigens von rekrutierten Minderjährigen verübt werden. Unter den angeheuerten Tätern seien teils sogar 13-Jährige, sagte Bundesinnenminister Dobrindt. Die AfD bleibt einer neuen YouGov-Umfrage zufolge bundesweit stärkste Partei. Sie kommt in der Sonntagsfrage auf 29%, CDU und CSU fallen dagegen auf 18%. Gleichzeitig verändert sich die Haltung vieler Befragter zur Zusammenarbeit mit der AfD.
3: Inzwischen sagen 51%, andere Parteien sollten eine Zusammenarbeit mit der AfD nicht grundsätzlich ausschließen. Im August waren es noch 44%. 40% sprechen sich weiter für eine klare Abgrenzung aus. Gleichzeitig hält eine deutliche Mehrheit die AfD für rechtsextrem. 59% der Befragten teilen diese Einschätzung. 30% widersprechen. Tanja Wagner, Nachrichtenredaktion.
1: Der Flughafen von Catania auf Sizilien bleibt wegen einer neuen Aschewolke des Ätna weiterhin gesperrt. Die Behörden haben alle Starts und Landungen bis zum Nachmittag abgesagt. Seit gestern fielen bereits mehrere Dutzend Flüge aus, darunter viele internationale Verbindungen. Europas aktivster Vulkan stößt seit Sonntag wieder Asche aus. Die Wolke reicht 4 Kilometer hoch in den Himmel.
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1: Zum Wetter die aktuelle Vorhersage des Deutschen Wetterdienstes. Heute im Süden, in der Mitte und im Nordosten viel Sonnenschein, im Rest mehr Wolken, vor allem im Nordwesten. Hier sind zum Abend hin erste Schauer und teils kräftige Gewitter möglich. Mit 23 bis 28 Grad maximal, heute spätsommerlich warm. Im Südwesten sind sogar bis 31 Grad drin. An den Küsten nicht ganz so warm. Morgen oft nass und wieder deutlich kühler.
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1: Bis in den Vormittag kann sich der Nebel stellenweise etwas länger halten. Danach scheint die Sonne. Im Verlauf des Tages bilden sich Quellwolken. Es bleibt aber trocken bei Temperaturen von 23 bis 26 Grad auf dem Fichtelberg bei maximal 18 Grad. Der Wind weht schwach bis mäßig aus westlichen und südlichen Richtungen.
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3: Ich bin David Riemer. Die hohen Benzin- und Dieselpreise bringen die Bundesregierung unter Druck. Die SPD fordert einen staatlichen Spritpreisdeckel. Die Union warnt vor vorschnellen Eingriffen und setzt eher auf gezielte Entlastungen.
4: Die SPD schlägt ein Modell nach belgischem Vorbild vor. Der Staat würde einen Höchstpreis festlegen, günstiger verkaufen dürften Tankstellen weiterhin. Zusätzlich bringt sie eine Steuer auf besonders hohe Krisengewinne der Mineralölkonzerne ins Spiel. Die CDU lehnt einen Preisdeckel bislang ab. Wirtschaftsministerin Reiche will stattdessen Haushalte mit niedrigen Einkommen direkt entlasten. Allerdings fehlen dafür derzeit noch bei vielen Steuerpflichtigen die nötigen Kontodaten. Thomas Bleskin, Nachrichtenredaktion.
3: Kriminelle Banden in Deutschland greifen zunehmend zu Gewalt, um Opfer einzuschüchtern und Machtansprüche durchzusetzen. Das geht aus dem aktuellen Bundeslagebild organisierte Kriminalität hervor, der am Vormittag in Berlin vorgestellt wurde. Zugenommen haben auch Fälle, in denen Gewalttaten als Dienstleistung bestellt oder eigens von rekrutierten Minderjährigen verübt werden. Unter den angeheuerten Tätern seien teils sogar 13-Jährige, sagte Bundesinnenminister Dobrindt. Die AfD bleibt einer neuen YouGov-Umfrage zufolge bundesweit stärkste Partei. Sie kommt in der Sonntagsfrage auf 29%, CDU und CSU fallen dagegen auf 18%. Gleichzeitig verändert sich die Haltung vieler Befragter zur Zusammenarbeit mit der AfD.
5: Inzwischen sagen 51%, andere Parteien sollten eine Zusammenarbeit mit der AfD nicht grundsätzlich ausschließen. Im August waren es noch 44%. 40% sprechen sich weiter für eine klare Abgrenzung aus. Gleichzeitig hält eine deutliche Mehrheit die AfD für rechtsextrem. 59% der Befragten teilen diese Einschätzung. 30% widersprechen. Tanja Wagner, Nachrichtenredaktion.
3: Der Flughafen von Catania auf Sizilien bleibt wegen einer neuen Aschewolke des Ätna weiterhin gesperrt. Die Behörden haben alle Starts und Landungen bis zum Nachmittag abgesagt. Seit gestern fielen bereits mehrere Dutzend Flüge aus, darunter viele internationale Verbindungen. Europas aktivster Vulkan stößt seit Sonntag wieder Asche aus. Die Wolke reicht 4 Kilometer hoch in den Himmel.
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3: Zum Wetter die aktuelle Vorhersage des Deutschen Wetterdienstes. Heute im Süden, in der Mitte und im Nordosten viel Sonnenschein, im Rest mehr Wolken, vor allem im Nordwesten. Hier sind zum Abend hin erste Schauer und teils kräftige Gewitter möglich. Mit 23 bis 28 Grad maximal, heute spätsommerlich warm. Im Südwesten sind sogar bis 31 Grad drin. An den Küsten nicht ganz so warm. Morgen oft nass und wieder deutlich kühler.
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1: Zum Wetter die aktuelle Vorhersage des Deutschen Wetterdienstes. Heute im Süden, in der Mitte und im Nordosten viel Sonnenschein, im Rest mehr Wolken, vor allem im Nordwesten. Hier sind zum Abend hin erste Schauer und teils kräftige Gewitter möglich. Mit 23 bis 28 Grad maximal, heute spätsommerlich warm. Im Südwesten sind sogar bis 31 Grad drin. An den Küsten nicht ganz so warm. Morgen oft nass und wieder deutlich kühler.
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1: Ich bin Babit Büchner. Nach der Landtagswahl am kommenden Sonntag könnte sich entscheiden, ob sich Bundeskanzler Friedrich Merz im Amt halten kann. Der CDU-Chef hat jetzt das Parteipräsidium für den Wahlabend zu einer formellen Sitzung nach Berlin eingeladen. Dabei soll es um die Ergebnisse der Landtagswahlen in Mecklenburg-Vorpommern und Berlin gehen und um die Folgen. Es gibt Spekulationen, dass Merz von den CDU-Landeschefs gestürzt werden könnte. Die hohen Spritpreise bringen die Politik unter Druck. E10 kostet so viel wie nie und auch Diesel ist nicht mehr weit vom Rekordpreis entfernt. Die SPD forderte erneut einen staatlichen Preisdeckel und auch eine Übergewinnsteuer für Ölkonzerne. SPD-Generalsekretär Tim Klüssendorf warf Bundeswirtschaftsministerin Katharina Reiche im Nachrichtenportal T-Online vor, zu wenig zu tun. Kriminelle Banden in Deutschland setzen immer häufiger Gewalt ein. Das geht aus dem neuen Lagebild des Bundeskriminalamts zur organisierten Kriminalität hervor. Demnach gab es in dem Bereich im vergangenen Jahr mehr Tötungsdelikte und auch mehr Körperverletzungen.
2: Das BKA zählt für 2025 insgesamt 20 Tötungsdelikte und 100 Fälle von Körperverletzungen im Zusammenhang mit organisierter Kriminalität. Zum Vergleich, im Jahr davor waren es 13 bzw. 77. Neues nach Angaben der Behörde auch, dass Gewalttaten zunehmend regelrecht in Auftrag gegeben werden. Dafür würden über soziale Medien teils auch Minderjährige angeworben, in einzelnen Fällen sogar 13-Jährige. Den größten Teil der Ermittlungen machte erneut die Rauschgiftkriminalität aus. Thomas Pleskin, Nachrichtenredaktion.
1: Und zum Sport. Der neue Bundestrainer Jürgen Klopp will mit einem ungewöhnlich großen Kader in seine erste Länderspielphase starten. Nach dpa-Informationen sollen deutlich mehr als die von der UEFA vorgesehenen 23 Spieler nominiert werden.
3: Klopp will auf diese Weise möglichst viele Profis kennenlernen und die Belastung auf 4 Spiele in 10 Tagen verteilen. Denkbar ist ein Aufgebot mit bis zu 30 Spielern. Für jede einzelne Nations League-Partie darf Klopp allerdings nur 23 Spieler melden. Einige müssten also auf die Tribüne. Vorgestellt wird das Aufgebot am Donnerstag in Frankfurt. David Riemer, Nachrichtenredaktion.
1: Die DFB-Elf trifft im ersten Länderspiel unter Klopp Ende September auswärts auf die Niederlande.
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1: Zum Wetter, die aktuelle Vorhersage des Deutschen Wetterdienstes. Im Süden, in der Mitte und in Richtung Nordosten bleibt es auch heute Nachmittag meist sonnig. Ansonsten ziehen dichtere Wolkenfelder durch und im Nordwesten kann es zum Abend hin erste Schauer und Gewitter geben. Die Temperaturen erreichen dabei noch Werte zwischen 21 Grad an den Küsten und 31 Grad im Südwesten.
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1: Zum Wetter, die aktuelle Vorhersage des Deutschen Wetterdienstes. Im Süden, in der Mitte und in Richtung Nordosten bleibt es auch heute Nachmittag meist sonnig. Ansonsten ziehen dichtere Wolkenfelder durch und im Nordwesten kann es zum Abend hin erste Schauer und Gewitter geben. Die Temperaturen erreichen dabei noch Werte zwischen 21 Grad an den Küsten und 31 Grad im Südwesten.
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1: Ich bin Babit Büchner. Die hohen Spritpreise bringen die Politik unter Druck. Auch Bundeskanzler Friedrich Merz ist jetzt der Meinung, dass gehandelt werden muss. Er sagte in Berlin, dass man auf die Preistreiberei reagieren werde. Wie genau ist allerdings noch unklar.
2: Über Gewinnsteuer oder Spritpreisdeckel. Vorschläge, um den Schock für die Autofahrer an der Tankstelle abzumildern, die kommen von allen Seiten. Es reicht, sagt der SPD-Generalsekretär und fordert die Bundeswirtschaftsministerin auf, endlich zu handeln. Die will gezielt entlasten, zum Beispiel Geringverdiener, denkt aber auch über eine geringere Energiesteuer nach. Eine Lösung allerdings, die gibt's noch nicht. Claudia Wächter, Nachrichtenredaktion.
1: Nach den Landtagswahlen am kommenden Sonntag könnte sich entscheiden, ob sich Bundeskanzler Merz im Amt halten kann. Der CDU-Chef hat das Parteipräsidium direkt für den Wahlabend zu einer formellen Sitzung nach Berlin eingeladen, um über die Ergebnisse zu beraten.
3: Kanzler Merz ist spätestens seit dem Wahldebakel in Sachsen-Anhalt angezählt. Nicht wenige in den eigenen Reihen machen ihn für die Klatsche mitverantwortlich. In einer aktuellen YouGov-Umfrage ist die Union sogar auf ein historisches Tief abgerutscht. Nun mehren sich Spekulationen, wonach Merz von den CDU-Landeschefs gestürzt werden könnte. Merz will nach Medienberichten offenbar am Sonntag parteiintern die Vertrauensfrage stellen. Möglicherweise zieht er noch am Wahlabend die Konsequenzen und erklärt seinen Rücktritt, sollten die Wahlen erneut in einem Desaster für die CDU enden. Aus Berlin, David Riemer.
1: Verbraucherschützer gehen mit 3 Verbandsklagen gegen Preiserhöhungen von Netflix, Apple TV und Wow vor. Sie wollen für Kunden in Deutschland Rückzahlungen durchsetzen. Die Anbieter hätten Preise laufender Abonnements wiederholt erhöht, ohne die gesonderte Zustimmung der Kunden einzuholen, hieß es. Aus Sicht des Verbraucherschutzvereins sind dafür genutzte Preisanpassungsklauseln unwirksam. Betroffene können sich den Klagen kostenlos anschließen. Wie lebt man möglichst lange? Daran tüfteln Forscher überall. In Japan funktioniert das schon jetzt sehr gut. Dort ist die Zahl der 100-Jährigen zum ersten Mal über 100.000 gestiegen. Insgesamt gibt es inzwischen fast 108.000 Menschen, die 100 Jahre oder älter sind, gab das Gesundheitsministerium bekannt. Rund 88% der 100-Jährigen sind dabei Frauen.
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4: Noch bis zum Abend scheint neben ein paar dichteren Wolkenfeldern oft die Sonne. Es bleibt trocken bei spätsommerlichen 23 bis 26 Grad, auf dem Fichtelberg bei 18 Grad. Dazu weht teils mäßiger Südwestwind. In der Nacht ist es unterschiedlich bewölkt und es bleibt trocken. Die Tiefstwerte liegen zwischen 17 und 13 Grad. Morgen gibt es anfangs Auflockerungen, doch bis zum Mittag zieht vom Raum Leipzig her Regen auf. Teils ist dieser gewittrig verstärkt. Die Höchstwerte reichen von West nach Ost von 21 bis 25 Grad.
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5: 15:03 und wir sind für euch wieder auf den Straßen unterwegs und ich habe eine Meldung, nämlich vom Stau natürlich. A14 mal wieder Richtung Magdeburg zwischen Leisnig und Mutschen. Es staut. Dann die A14 nochmal Richtung Magdeburg, auch zwischen Mutschen und Grimma. Gibt es nämlich Bergungsarbeiten. Zurzeit ist immer noch gesperrt bis Leisnig. Und die A72 Richtung Hof zwischen Zwickau-Ost und Zwickau-West stockt auch mit dem Verkehr wegen Aufräumarbeiten. Da mal 15 Minuten mehr Zeit einplanen. Das war es jetzt schon von den wichtigsten Autobahnen und Bundesstraßen. Jedenfalls habe ich ganz viele Blitzer für euch. Ich pick mal ein paar raus. Und zwar zwischen Wurzen und Schornau wird heute geblitzt. Die B115 zwischen Görlitz und Kohlersdorf. Die A72 Richtung Leipzig zwischen Pirk und Plauen Süd. Und hier ist noch einer auf der A9 Richtung München zwischen Leipzig West und Bad Dürrenberg. Allen, die unterwegs sind, gute Fahrt.
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hier auf Second Radio. Ja, willkommen natürlich am Dienstagnachmittag, der Second Radio Nachmittag Sachsen Live. Und ich bin die Antje, ich begleite euch heute bis 18 Uhr. Und ich weiß nicht, ob ihr heute Morgen schon mit dabei wart, wo ihr vielleicht auf dem Weg zur Arbeit gewesen seid. Und jetzt seid ihr auf dem Rückweg, dann wisst ihr vielleicht auch, dass ihr heute den Filzhut mitnehmen solltet. Und wer das getan hat, der darf ihn jetzt auch nochmal aufsetzen auf meinem Weg. Heute ist nämlich Tag des Filzhutes und das hat seinen Ursprung. Da schaue ich nochmal rein. Denn gerade im 19. Jahrhundert, da war der Filzhut ein sehr beliebtes Kleidungsaccessoire. Und damals hatten Hüte noch eine generell höhere Bedeutung in der Mode. Und der Tag erinnert einfach an diese Zeiten und hilft uns, ja, den Filzhut vielleicht auch nicht zu vergessen. Sieht cool aus. Also wenn ich die Western immer sehe oder überhaupt so die Zeiten, wo Männer Hüte getragen haben, ist schon cool. Also ich wünschte mir heute, ja, dass ihr vielleicht auf mich gehört habt und euren Hut. Ihr habt bestimmt alle einen im Schrank und traut euch nur nicht, den aufzusetzen. So, und in 100 Tagen, was soll ich sagen, ist Weihnachten. Ja, es fehlen noch 100 Tage bis zum frohen Fest. Ach du meine Güte. Aber heute haben wir erstmal einen Dienstag und hier habe ich den sanften Dienstag für euch. Ein Song, der heißt jedenfalls so Gentle Tuesday.

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1: Ja, heute ist der 15. September und in Kanada wird nämlich am 15. September 1971 Greenpeace gegründet. Seit 1980 engagiert sich diese Organisation auch in Deutschland für Umweltschutz, gegen den Klimawandel und für den Ausstieg aus der Kohle mit einer einmaligen, waghalsigen Aktion. Da wird die Organisation dann auch in der DDR bekannt. Und 1983, da fliegen zwei Umweltschützer mit einem Heißluftballon von Berlin-West nach Berlin-Ost, um gegen Atomwaffentests zu protestieren. Und dann habe ich noch den 15. September 1997. Da beginnt nämlich die Erfolgsgeschichte eines Unternehmens. Die Studenten Larry Page und Serge Brin, die registrieren die Internetdomain für Google. Ja, ein Jahr später startet sie diese Domain, die weltbekannte Suchmaschine. Und ab 2000, da beginnt dann Google mit dem Verkauf von Werbung für die Suche nach bestimmten Stichwörtern. Bereits 2006 erzielt das Unternehmen einen Gewinn von rund 3 Milliarden US-Dollar. Ja, mittlerweile bietet Google neben etwaigen Funktionen wie einem Kalender, einem Kartensystem oder einem Mail-Server auch eigene Produkte wie Smartphones an. Auch vereint der Technologieriese einige bekannte Namen unter seinem Dach. 2006 kauft Google das Videoportal YouTube. 2008 veröffentlicht Google die erste Version des Android-Betriebssystems für mobile Endgeräte. Ja, und der Name Google, woher der kommt, dieser Unternehmensname, der geht nämlich auf das Wort Google zurück, also das der US-Mathematiker Edward Kassner in den 40er Jahren prägte. Google ist die Bezeichnung für die Zahl 10 hoch 100. Ausgeschrieben ist dies eine 1 mit, mal rechnen, 100 Nullen. Der Name symbolisiert das immense Wissen, das im Internet zu finden ist. Ja, mittlerweile auch mit KI und. Ja, ihr wisst ja Bescheid. Also man fragt einfach nur Dr. Google und man weiß, was man für eine Krankheit hat. Naja, wenn es ganz so einfach wäre. Aber oft, ich habe das auch schon gemacht, oft schickt es dann einen doch und sagt, dann geh mal lieber zum Arzt. Ja, also genau so ist es. 15 Uhr und 14 Minuten.

tolle Liza Stansfield. Ja, aber auch, ich habe noch eine tolle, tolle Frau, die hat nämlich heute Geburtstag und die schottische Sängerin, ich glaube, sie wird heute 70 Jahre jung, das ist nämlich Maggie Wiley. Sie hat heute Geburtstag, ich sage einfach mal herzlichen Glückwunsch, Happy Birthday. Und Maggie ist eine schottische Sängerin, ja, sie hat heute Geburtstag, 1956 in Glasgow in Schottland geboren und schon früh begleitete sie ihren Vater, den schottischen Sänger Danny Wiley, zu seinen Auftritten. In ihrer Heimatstadt, da lernte sie Stuart MacKillop kennen und schloss sich seiner Band Joe Cool an und nach einer Umbesetzung nannte sich die Band dann Cado Bella um und veröffentlichte 1976 ihr einziges Album unter diesem Namen. Aber in den folgenden Jahren, da trat Maggie mit Cado Bella auf und arbeitet dann auch mit anderen Musikern zusammen. Eine entscheidende Wendung nahm ihre Karriere, als sie 1980 über ihren Freund Chris Lindop, den Toningenieur, und den späteren Ehemann, nämlich Mike Oldfield, kennenlernte. Und diese Begegnung führte zu einer intensiven Zusammenarbeit und Wiley begleitete dann natürlich Oldfield auf seinen Europa-Tourneen und sang auf seinen Alben und dadurch wurde sie dann auch als Solistin bekannt. Entschuldigung, mein Frosch hat sich irgendwie gerade bei mir versteckt. Und sie wurde als Solistin engagiert und sang zusammen mit Mike Oldfield. Großartiger Durchbruch, internationaler Durchbruch, gelang 1983 mit Moonlight Shadow natürlich und Rileys Gesang wurde zu einem Welthit. Ach, und dann kamen so viele verschiedene Songs, ich habe sie hier alle aufgeführt, aber neben ihrer Arbeit mit Mike Oldfield, da war sie auch noch in anderen Projekten beteiligt und hat ein Musical auch mit dem Titel The Hunting of the Snark bekannt gemacht. Mit bekannten Musikern war sie da auch mit dabei, Benefizprojekte und. Sie hat sogar 1994 mit Juliane Werding zusammen auch eine Tournee unternommen und ab 1991, da war sie ja dann sowieso mit ihrer Solokarriere beschäftigt und hat dann auch ihr erstes Album veröffentlicht. Also, sie hat heute Geburtstag, Maggie Wiley, die schottische Sängerin. Ich habe natürlich ein Solo rausgesucht, also wo sie, obwohl es gibt auch tolle Songs mit Mike Oldfield, aber ich dachte zu ihrem Geburtstag, oder sie feiert gern mit anderen, kann natürlich auch sein. Hier ist sie und Happy Birthday, Maggie Wiley.

Maggie Reilly. Sie hat heute Geburtstag. Es ist 15.25 Uhr. Ich wünsche euch natürlich einen tollen Feierabend, falls ihr ihn schon habt. Ansonsten dauert es bestimmt nicht mehr lange. Also vielleicht lasst euch heute ein bisschen Zeit, diesen schönen Sonntag nochmal zu genießen, denn morgen kühlt sich schon wieder ein bisschen ab und es gibt auch Regen. Wir schauen gleich nochmal aufs Wetter, aber vorher gibt es dann die regionalen Nachrichten zum Nachmittag, Regionales aus unserem Sachsenland. Und vorher noch ein bisschen Zeit lassen, ja, mit Klaus Lager.

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1: Mein Name ist Rebecca Polster. Borna bekommt neuen Busbahnhof. Perspektive für Chemnitzer Textilmaschinenhersteller. Dresdner Synagoge nach Bauarbeiten wieder geöffnet. Die Meldungen im Einzelnen. Fast 10 Jahre lang wurden Pläne für den neuen Busbahnhof in Borna geschmiedet. Nun kann er gebaut werden. Der Stadtrat hat einen entsprechenden Auftrag an ein Frohburger Bauunternehmen vergeben. Die veralteten Bussteige und Unterstände aus der Nachwendezeit werden abgerissen. Dort entstehen 2 große versetzte Businseln mit 8 Haltestellen. Sie werden mit modernen Dächern, Windschutz und Bänken ausgestattet. Die Fläche des Busbahnhofs verdoppelt sich nahezu, damit genügend Platz bereitsteht für heutige Anforderungen wie Ladestationen. Der Startschuss für die Bauarbeiten soll im Oktober fallen. In 1,5 Jahren soll alles fertig sein. In den neuen Busbahnhof steckt die Stadt Borna rund 3,2 Millionen Euro. Der größte Teil davon stammt aus Förderprogrammen. Für Fahrgäste werden während der Bauarbeiten Ersatzhaltestellen an der Bahnhofstraße eingerichtet. In Chemnitz gibt es eine Perspektive für den Textilmaschinenbauer STC Spinzwern. Ein Teil des insolventen Traditionsunternehmens wird weitergeführt. Das hat der Insolvenzverwalter angekündigt. Der bisherige Gesellschafter habe ausgewählte Vermögenswerte übernommen und damit den Grundstein für eine neue Gesellschaft gelegt. Sie soll am 1. November den Betrieb aufnehmen und hauptsächlich Anlagen zur Kunstrasenherstellung bauen. Auch für Reparatur, Service und Wartung gäbe es eine Zukunft. Etwa 40 Beschäftigte sollen übernommen werden. Für die anderen sei eine Transfergesellschaft eingerichtet worden. Darin würden die Mitarbeitenden bis zu 8 Monate aufgefangen, erhielten aufgestocktes Kurzarbeitergeld und würden bei Bewerbungen und Fortbildungen unterstützt. Wegen deutlich zurückgegangener Umsätze musste der Textilmaschinenhersteller im Mai Insolvenz anmelden. Nach gut 3,5-jähriger Bauzeit ist die Dresdner Synagoge wieder geöffnet. Die Rückkehr in das Gotteshaus hat die jüdische Gemeinde gestern Abend mit einem Fest gefeiert. Bei den Bauarbeiten ging es vor allem darum, die Sicherheit in dem Gebäude zu erhöhen. Berücksichtigt werden mussten ebenso die besonderen architektonischen Anforderungen und die strengeren Vorschriften zum Brandschutz und zum Arbeitsschutz. Der Freistaat unterstützt die jüdische Gemeinde bei der Sicherung ihrer Einrichtungen mit fast 10 Millionen Euro. Der Sächsische Landesverband der jüdischen Gemeinden schätzt diese Unterstützung, so die Vorsitzende Ekaterina Kulakova. In jüngster Zeit habe der Judenhass im alltäglichen Leben und auf politischer Ebene rasant zugenommen. Kultusminister Konrad Clemens unterstrich zur Wiedereröffnung, dass jüdisches Leben zu Sachsen gehöre. Es müsse frei, sichtbar und vor allem sicher gelebt werden können. Soweit die Meldungen.
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2: Hier vom Second Radio Studio Mark Kleberg. Okay, an unsere Fenster, da scheint es ja auch wirklich richtig ran oder rein. Auch sind 27 Grad, wird es nicht ganz so sein. Aber um die 26 oder 24 Grad sind die Höchsttemperaturen heute. Und die Nacht zum Mittwoch, die wird ziemlich wolkenreich werden, aber niederschlagsfrei. Und die Tiefsttemperaturen 16 bis 12 Grad. Der Mittwoch dann stark bewölkt. Ab Mittag kommt dann vom Westen schauerartiger Regen auf. Geringe Gewitterneigung gibt es auch. Vor allem im Bergland stellenweise mehrstündiger Starkregen. Und am Abend über die Oberlausitz nach Osten wieder abziehen. Die Höchstwerte 20 bis 24, im Bergland 17 bis 20 Grad. Und die Nacht zum Donnerstag, die wird noch ein bisschen kühler bei 12 bis 7 Grad und auch der Donnerstag wird recht frisch bei Höchstwerten zwischen 18 und 20 Grad. Viele, viele Wolken, aber es bleibt trotzdem trocken. So, das reicht erstmal bis zum Donnerstag und morgen schauen wir dann auf den Rest der Woche und schon mal ein bisschen aufs Wochenende.
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2: Mittlerweile 15.34 Uhr, die Meldung von der A72 Richtung Leipzig zwischen Dreieckhof-Franken und Pirk gibt 2 Kilometer Stau, da mal 20 Minuten mehr Zeit einplanen. Die B174, das ist zwischen Hilmersdorf, Heinzebank und Abzweig Groß-Olbersdorf, da ist gesperrt, da gab es einen Unfall. Und dann auch auf der A72 Richtung Hof nochmal zwischen Zwickau-Ost und Zwickau-West stockt es mit dem Verkehr. Da gibt es Aufräumarbeiten, auch da könnte es 10-15 Minuten länger dauern. Und auch noch zurzeit Stau bis Leis, nicht wegen Bergungsarbeiten auf der A14 Richtung Magdeburg zwischen Mutschen und Grimmer. So, und noch eine letzte Meldung, das ist von der A4 Richtung Gölle zwischen Burkau und Uhüs. Da steht nämlich ein defektes Fahrzeug auf der rechten Fahrspur im Baustellenbereich und das ist schwer nicht sehr gut überschaubar. Da bitte runter vom Gas. Und jede Menge Blitzer, da kann ich euch noch mal so ein paar Tipps geben. Blitzer in Nickritz Richtung Riesa aufpassen, zwischen Wurzen und Schorna, B170 in Kipsdorf Richtung Zinnwald, B115 zwischen Görlitz und Kohlersdorf, A72 Richtung Leipzig, das ist noch mal zwischen Pirk und Plauen Süd. Ja, und einen gebe ich euch noch mit, das ist der Blitzer auf der A4 Richtung Frankfurt in Höhe Dresden-Hellerau. Also passt gut auf euch auf und lasst euch nicht blitzen.
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2: Jo, das bin ich und ich wünsche euch natürlich einen sonnigen Dienstagnachmittag. Genießt wirklich noch die Sonnenstrahlen, viel Vitamin D noch tanken, bevor es dann wieder so richtig grau und nieselig wird. Und ich habe viel Musik mitgebracht, aber auch viele Informationen. Ihr merkt es auch immer zur halben Stunde, kommt Regionales aus unserem Sachsenland. Aber auch sonst sind wir viel im Sachsenland unterwegs.

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3: Ja, in der Toskana ist es natürlich auch schön, aber auch bei uns im Sachsenland und in Südwestsachsen, da tut sich einiges. Denn um die Region noch attraktiver auch für Besuchende zu machen und die sächsische Kultur- und Tourismusministerin natürlich, das ist die Frau Barbara Klepsch, die hat nach einer Kabinettssitzung in Dresden einen Masterplan vorgestellt, der das Erzgebirge, das Vogtland und die Gegend um Chemnitz und auch Zwickau zu einer grenzüberschreitenden Reise und Erlebnisregion im Herzen Europas verbinden soll. Und dabei geht es nicht nur darum, mehr Touristen anzuziehen, sondern auch die Lebensqualität der Menschen vor Ort zu verbessern. Insgesamt wurden schon 120 Projektideen gesammelt. Ein großes Vorhaben ist zum Beispiel ein neues Skisport- und Eventzentrum auf dem Fichtelberg und das die Wintersportfans natürlich anziehen soll. Entschuldigung. Auch die Göltschtalbrücke im Vogtland, die größte Ziegelsteinbrücke der Welt, die soll touristisch weiter erschlossen werden. Neben Wintersport stehen auch Gesundheitstourismus und Radtourismus im Fokus und die Kur- und Erholungsorte der Region, die sollen natürlich auch gestärkt werden, damit die Gäste das ganze Jahr über kommen können. Und das ist ganz besonders wichtig, weil die Region sich auf den Klimawandel einstellt und mehr Ganzjahrestourismus entwickeln will. Also Tourismus ist hier eine echte Wirtschaftskraft in ganz Sachsen. Da leben rund 190.000 Menschen direkt oder indirekt vom Tourismus. Der Umsatz der Branche beträgt etwa 9,8 Milliarden Euro jährlich. Allein im Erzgebirge, da werden rund 935 Millionen Euro umgesetzt, was etwa 20.000 Arbeitsplätze sichert. Und im Vogtland, da bringt der Tourismus auch 356 Millionen Euro ein und sorgt für Einkommen von knapp 9.000 Menschen. Die Qualität der Angebote ist hoch, das zeigen die Zufriedenheitswerte der Gäste. Und im Erzgebirge, da liegt der Index bei 86,4 Punkten, im Vogtland bei 85,8 Punkten auf einer Skala bis 100. Und das zeigt, dass die Region nicht nur auf Quantität, sondern auch auf Qualität setzt. Mit dem neuen Masterplan und einem Förderprogramm des Landes, da will man die Stärken der Region besser sichtbar machen und neue Chancen für die Menschen vor Ort schaffen. Das bedeutet mehr Angebote, mehr Arbeitsplätze und eine bessere Infrastruktur für die Einheimischen und die Besuchenden natürlich gleichermaßen. Wer also den nächsten Ausflug plant, der kann sich auf spannende neue Highlights in Südwestsachsen freuen. Ja, vielleicht dann später beim Skifahren, Radfahren oder einfach zum Entspannen in den Kurorten. Und die Region macht sich fit für die Zukunft und will als Touristenmagnet weiter wachsen.
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Ensemble war das. So, ich möchte euch einladen, nämlich am 16. September. Da gibt es ein Thema, nämlich Stadtbäume. Ja, und auch am 19. September. Da kann man nämlich mit den Leipzig Stadtwaldhorintern zu diesem Thema mitgehen. Also kostenfrei Spaziergänge. Einmal am Mittwoch, also morgen am 16. September zum Thema Stadtbäume und am Samstag geht es auch nochmal mit den Stadtwaldhorintern zum Thema Wald im Klimawandel. Denn der Spaziergang zum Thema Stadtbäume morgen, der führt über die Könneritz- und Öserstraße zur Erich-Zeigner-Allee und durch den Volkspark Klein-Tocher und los geht 16 Uhr an der Straßenbahnhaltestelle Rödelstraße. Das ist in der Könneritzstraße auch erreichbar mit der Straßenbahnlinie 1 und 2 oder mit den Buslinien 16 und 74. Im Fokus des rund zweieinhalbstündigen Spaziergangs durch Schleusig, Klein-Tocher, da stehen ein paar Fragen offen, denn welche vielfältigen Funktionen erfüllen Stadtbäume? Was ist zu tun? Was ist zu beachten, um einen neuen Stadtbaum zu pflanzen? Wie werden die Stadtbäume gepflegt oder auch geschützt? Und welche Krankheiten und Schädlinge bedrohen sie? Also eine Anmeldung ist nicht erforderlich. Ihr könnt einfach hingehen zur Straßenbahnhaltestelle Rödelstraße, 16 Uhr morgen. Oder dann am Samstag, den 19. September, 14 bis 16 Uhr. Da gibt's mit dem Titel Wald im Klimawandel den Spaziergang mit den Leipziger Stadtwaldhorintern. Und das ist nördlich des Kosputner See. Also da war im Rahmen der Expo 2000 ein Arboretum mit Bäumchen zur Veranschaulichung der Waldbilder der Braunkohlezeit angelegt worden. Und zahlreiche Funde fossiler Pflanzenreste in den Tagebauen, die dienten als Vorlage für die hiesige Vegetation vor Millionen Jahren. Auf diesem Rundgang, da werden einige der über 50 exotischen Gehölze mit ihren Besonderheiten vorgestellt. Sehr interessant, und zudem werden die Veränderungen des Waldes mit Blick auf das Klima im historischen, aktuellen und künftigen Kontext beleuchtet. Treffpunkt ist dann der Expo Pavillon am Parkplatz Nordstrand Kosputen. Das ist dort am Ziegeleiweg in Markleberg. Und da die Teilnehmerzahl begrenzt ist, da wird um Anmeldung per E-Mail gebeten. Und zwar an stadtwaldhorinter@leipzig.de. Also das vollständige Veranstaltungsprogramm der Woche der Klimaanpassung, die ja dann auch stattfindet, da könnt ihr dann auch wieder schauen. Gibt es einen Link, der ist ein bisschen lang. Schreibt mich an die WhatsApp 0341 358 83095. Wenn das nämlich zu schnell ging, kann ich ja nochmal den Link schicken, liest es euch nochmal durch. Leipzigs Stadtbäume und der Wald im Wandel, Spaziergänge zur Woche der Klimaanpassung.

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1: Ich bin Babit Büchner. Es vergeht kaum ein Tag, an dem die Spritpreise nicht weiter steigen. Bundeskanzler Friedrich Merz hat jetzt bei einer Wirtschaftstagung in Berlin angekündigt, dass man auf die Preistreiberei reagieren werde.
2: Für viele Menschen, die täglich das Auto brauchen, ist eine Belastungsgrenze erreicht. Und ich bin der Meinung, dass wir handeln müssen. Das genaue Instrumentarium steht noch nicht fest. Sie können aber davon ausgehen, dass wir sehr bald einen Vorschlag dazu vorlegen werden.
1: Laut ADAC hat der durchschnittliche Preis für Super E10 mit 2,29 Euro gestern einen neuen Höchststand erreicht. Kriminelle Banden in Deutschland werben nach Erkenntnissen des Bundeskriminalamts immer mehr Minderjährige für Gewalttaten an. Die Kontakte laufen dabei häufig über soziale Medien, teils sind die angeworbenen Täter erst 13 Jahre alt. Das BKA spricht von einem neuen Phänomen, das sich sehr dynamisch entwickelt.
3: Gewalttaten werden dabei teils wie eine Dienstleistung online organisiert. Auftraggeber und diejenigen, die schließlich zuschlagen, begegnen sich oft gar nicht persönlich. Gleichzeitig nutzen vor allem jüngere Kriminelle soziale Netzwerke, um mit Macht, Status und Gewalt zu protzen. Das BKA spricht von einer sogenannten Gen Z-Mafia. Insgesamt beobachtet die Behörde im Bereich der organisierten Kriminalität außerdem eine zunehmende Gewaltbereitschaft. Thomas Bleskin, Nachrichtenredaktion.
1: Weltraumwaffen waren lange Science-Fiction, doch diese Zeiten scheinen vorbei. Die USA haben jetzt nach US-Medienberichten erstmals die Stationierung von Waffen im Weltraum offiziell bestätigt. Die Waffen im Orbit seien demnach zum Schutz von US-Streitkräften und als Antwort auf sich wandelnde Bedrohungen notwendig. Um welche Art von Waffen es sich handelt, wurde nicht bekannt. Und zum Sport. München wird das Finale der Champions League 2028 ausrichten. Das gab die Europäische Fußballunion bekannt. Das Titelduell findet in der Allianz Arena statt. Dort könnte es also wie 2012 zu einem Heimendspiel für den FC Bayern kommen. Damals unterlag die Mannschaft dem FC Chelsea im Elfmeterschießen.
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4: Noch bis zum Abend scheint neben ein paar dichteren Wolkenfeldern oft die Sonne. Es bleibt trocken bei spätsommerlichen 23 bis 26 Grad, auf dem Fichtelberg bei 18 Grad. Dazu weht teils mäßiger Südwestwind. In der Nacht ist es unterschiedlich bewölkt und es bleibt trocken. Die Tiefstwerte liegen zwischen 17 und 13 Grad. Morgen gibt es anfangs Auflockerungen, doch bis zum Mittag zieht vom Raum Leipzig her Regen auf. Teils ist dieser gewittrig verstärkt. Die Höchstwerte reichen von West nach Ost von 21 bis 25 Grad.
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5: 16 Uhr und 3 Minuten im Landkreis Görlitz. Da ist die Straße zwischen Dunkelhäuser und Bremenhain nach einem Unfall gesperrt. Da geht nichts mehr. Und dann gibt es die B174. Das ist zwischen Hilmersdorf, Heinzebank und Abzweig Groß-Olbersdorf. Ist auch noch gesperrt. Da gab es auch einen Unfall. Die A72 Richtung Leipzig zwischen Dreikirchfranken und Pirk. 2 Kilometer Stau. Da braucht ihr mal 20 Minuten mehr. Die A14 Richtung Magdeburg zwischen Mutschen und Grimma gibt es immer noch Bergungsarbeiten. Auch dort ist gesperrt. Zurzeit staut es bis nach Leisnig. Und hier habe ich noch ein defektes Fahrzeug auf der A4 Richtung Görlitz zwischen Burka und Uhus. Und das ist auf der rechten Fahrspur direkt im Baustellenbereich auch gefährliche Situation. Blitzer gibt es auch. Einige, ja, gebe ich euch mit auf den Weg. Die B115, das wäre zwischen Görlitz und Kodersdorf. Da wird geblitzt. Und auf der B170 in Kipsdorf Richtung Zinnwald. In Dresden in der Radeburger Straße stadteinwärts und zwischen Wurzen und Schornau. Wünsche allen, die unterwegs sind, gute Fahrt, kommt unbeschadet an euer Ziel.
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5: Ja, und hier ist die Angie und die wünscht euch natürlich auch einen wundervollen Dienstagnachmittag. Ja, die Sonne ist gerade mal ein bisschen weg. Ich hoffe, sie kommt noch mal wieder. Also ist eigentlich ein schöner Sommertag heute noch mal. Vielleicht war es den einen oder anderen sogar schon wieder zu warm. Aber vielleicht habt ihr jetzt Hunger zum Feierabend. Heute ist Doppel-Cheeseburger-Tag, also einen doppelten sogar. Also wenn ihr sowas Ungesundes mal gern magt, dann bitteschön, dann dürft ihr das heute natürlich tun. Und ansonsten, ja, Tag des Filzhut hatte ich schon erwähnt, internationaler Tag der Demokratie. Ja, 2007 von der UN proklamiert und 2008 erstmals begangen. Der Tag soll dazu Anlass geben, sich mit dem Stand der Demokratie in der Welt auseinanderzusetzen. Ja, schließlich ist in vielen Ländern dieser Welt Demokratie leider eher Wunschvorstellung als Realität.

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1: Ja, da habe ich was ganz Tolles für euch, nämlich 3 Tage Jazz am Wasser, nämlich am Hainer See. Da gibt es das Musikfest, da ist der Hainer Kultursommer. Es wird gefeiert vom 18. bis zum 20. September. Das ist eine Premiere in Karnsdorf. Also dieses neue Festival am Hainer See, das vereint internationalen Jazz, klassische Klangwelten und eine exklusive Filmpreview mit Nils Würger, Celine Rudolph, Thorsten Gurz und weiteren Künstlerinnen und Künstlern, also sind wirklich eine bekannte Jazz-Szene, und das wäre vom 18. bis zum 20. September. Also da verwandelt sich dann der Hafen Karnsdorf am Hainer See 3 Tage lang in eine Bühne für Weltklasse Jazz. Und das neue Hainer See Musikfest, das bringt internationale und auch die regionalen Musikerinnen und Musiker an den See im Leipziger Neuseenland. Also zwischen Segelbooten, Sonnenuntergang und einer Film-Preview vor prominenter Kulisse. Also bewusst als kleines, feines und publikumsnahes Festival angelegt. Da erleben die Gäste die Konzerte in unmittelbarer Nähe auch zur Bühne. Und der Ticketvorverkauf, der läuft seit dem 12. September. Der Auftakt, der bildet am Freitagabend die Köstritzer Jazzband mit dem Gitarrist und Sänger Thorsten Gurz, gefolgt von einer exklusiven Preview des ZDF-Films Neues Land, also direkt am Drehort. Und am Samstag der Treffen dann mit der Claire Haberkamp und Regis Molina Krupp und Celine Rudolphs Amarie, begleitet von Streicherinnen, Streichern der Mendelssohn Orchesterakademie des Gewandhauses. Dann gibt es Jazz und Klassik, die aufeinandertreffen. Der Abschluss bildet dann am Sonntag ein Benefizkonzert von Wiesner Four and Friends sowie das große Finale mit dem Nils Würger Quartett. Also das ganze Programm und überhaupt, ihr geht mal bei uns auf die Webseite secondradio.de, gleich der erste Artikel, klickt ihr drauf und ihr könnt dann auch noch weiterklicken zum Hainer See, zum Musikfest, wo ihr dann auch die Karten erwerben könnt. 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

0: Hallo, hier ist René aus der Redaktion. Jetzt geht es bei uns mal um künstliche Intelligenz in der Schule. Und gut 3/4 der Schulkinder ab 10 Jahren nutzen inzwischen KI-Anwendungen wie ChatGPT bei den Hausaufgaben. Doch ist das überhaupt erlaubt? Viele Eltern fühlen sich genau bei diesem Thema alleingelassen. Die meisten haben keine Ahnung, welche KI-Regeln an der Schule gelten. Und das bestätigt jetzt auch eine bundesweite Studie. Pia aus der Redaktion hat die Einzelheiten.
1: Bei den Hausaufgaben hilft mir Gemini.
2: Für Referate benutze ich manchmal ChatGPT, aber ich weiß gar nicht, ob das an meiner Schule überhaupt erlaubt ist.
3: Das wissen Mama und Papa meist auch nicht. Laut einer neuen Studie des Nachhilfeanbieters Studienkreis fühlt sich die Hälfte aller Eltern schlecht über KI-Regeln informiert, so Sprecher Thomas Momotow.
4: Die meisten Kinder greifen regelmäßig zu KI-Tools, wenn es um Hausaufgaben oder wenn es um Referate geht. Im Grunde ist die Schule selbst das Problem, denn viele Eltern wissen zwar, dass welche Regeln gibt. Sie kennen sie aber nicht.
3: Laut Studie gibt es zwar zu Hause nur wenig Streit um KI, aber wenn, geht es um die Sorgen der Eltern, dass die Kids sich zu sehr auf KI verlassen und nicht mehr selbst denken. Das geht nicht nur den Eltern so, betont Lehrer und Autor Joscha Falk.
5: Interessanterweise sind die Sorgen der Eltern fast deckungsgleich mit denen vieler Lehrkräfte. Und wir sehen natürlich die Gefahr, dass das Abkürzen mit KI dem anstrengenden Lernen vorgezogen wird und dann mit Lernen verwechselt wird. Und im schlimmsten Fall führt es dann zu Kompetenzverlust und Abhängigkeit.
3: Viele Eltern fühlen sich mit diesem Problem alleingelassen. Sie sehen sich als wichtigste KI-Orientierung für ihre Kinder die Schule erst auf Platz 3. Knapp die Hälfte wünscht sich daher KI-Unterricht. 57% fordern klare Regeln von der Schule. Die Lösung sieht Joscha Falk im gemeinsamen Austausch.
5: Dadurch, dass KI sozusagen die Lebenswelt der Kinder und Jugendlichen durchdringt, verschiebt sich der Bildungsauftrag und insofern ist es auch eine Aufgabe für die Erziehungspartnerschaft zwischen Elternhaus und Schule. Aus meiner Sicht ist KI eine gemeinsame Gestaltungsaufgabe.
3: Deshalb rät Thomas Momotow von Studienkreis allen Eltern,
4: KI nicht verbieten, sondern begleiten. Also mit dem Kind über die Ergebnisse sprechen, gemeinsam ausprobieren und selbst neugierig bleiben, denn dann bleibt man auch im Gespräch mit dem Kind.
3: KI wird den Schulalltag auch künftig begleiten. Umso wichtiger ist es, dass Kinder lernen, sie sinnvoll zu nutzen, gemeinsam mit Eltern und Schule.

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0: Tja, und hier ist die Angie auch am Nachmittag. Ja, es hat einfach damit zu tun, der Uwe, der ist im Urlaub und Erik und Uwe, die wechseln sich immer ab und ich springe für den Uwe ein, auch am Nachmittag. Und es ist gleich wieder soweit, nämlich 4:30, immer zur halben Stunde gibt's bei uns die regionalen Nachrichten aus unserem Sachsenland.
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2: Mein Name ist Rebecca Polster. Borna bekommt neuen Busbahnhof. Perspektive für Chemnitzer Textilmaschinenhersteller. Dresdner Synagoge nach Bauarbeiten wieder geöffnet. Die Meldungen im Einzelnen. Fast 10 Jahre lang wurden Pläne für den neuen Busbahnhof in Borna geschmiedet. Nun kann er gebaut werden. Der Stadtrat hat einen entsprechenden Auftrag an ein Frohburger Bauunternehmen vergeben. Die veralteten Bussteige und Unterstände aus der Nachwendezeit werden abgerissen. Dort entstehen zwei große versetzte Businseln mit 8 Haltestellen. Sie werden mit modernen Dächern, Windschutz und Bänken ausgestattet. Die Fläche des Busbahnhofs verdoppelt sich nahezu, damit genügend Platz bereitsteht für heutige Anforderungen wie Ladestationen. Der Startschuss für die Bauarbeiten soll im Oktober fallen. In 1,5 Jahren soll alles fertig sein. In den neuen Busbahnhof steckt die Stadt Borna rund 3,2 Millionen Euro. Der größte Teil davon stammt aus Förderprogrammen. Für Fahrgäste werden während der Bauarbeiten Ersatzhaltestellen an der Bahnhofstraße eingerichtet. In Chemnitz gibt es eine Perspektive für den Textilmaschinenbauer STC Spinzwern. Ein Teil des insolventen Traditionsunternehmens wird weitergeführt. Das hat der Insolvenzverwalter angekündigt. Der bisherige Gesellschafter habe ausgewählte Vermögenswerte übernommen und damit den Grundstein für eine neue Gesellschaft gelegt. Sie soll am 1. November den Betrieb aufnehmen und hauptsächlich Anlagen zur Kunstrasenherstellung bauen. Auch für Reparatur, Service und Wartung gäbe es eine Zukunft. Etwa 40 Beschäftigte sollen übernommen werden. Für die anderen sei eine Transfergesellschaft eingerichtet worden. Darin würden die Mitarbeitenden bis zu 8 Monate aufgefangen, erhielten aufgestocktes Kurzarbeitergeld und würden bei Bewerbungen und Fortbildungen unterstützt. Wegen deutlich zurückgegangener Umsätze musste der Textilmaschinenhersteller im Mai Insolvenz anmelden. Nach gut 3,5-jähriger Bauzeit ist die Dresdner Synagoge wieder geöffnet. Die Rückkehr in das Gotteshaus hat die jüdische Gemeinde gestern Abend mit einem Fest gefeiert. Bei den Bauarbeiten ging es vor allem darum, die Sicherheit in dem Gebäude zu erhöhen. Berücksichtigt werden mussten ebenso die besonderen architektonischen Anforderungen und die strengeren Vorschriften zum Brandschutz und zum Arbeitsschutz. Der Freistaat unterstützt die jüdische Gemeinde bei der Sicherung ihrer Einrichtungen mit fast 10 Millionen Euro. Der Sächsische Landesverband der Gemeinden schätzt diese Unterstützung, so die Vorsitzende Ekaterina Kulakova. In jüngster Zeit habe der Judenhass im alltäglichen Leben und auf politischer Ebene rasant zugenommen. Kultusminister Konrad Clemens unterstrich zur Wiedereröffnung, dass jüdisches Leben zu Sachsen gehöre. Es müsse frei, sichtbar und vor allem sicher gelebt werden können. Soweit die Meldungen.
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2: Noch bis zum Abend scheint neben ein paar dichteren Wolkenfeldern oft die Sonne. Es bleibt trocken bei spätsommerlichen 23 bis 26 Grad, auf dem Fichtelberg bei 18 Grad. Dazu weht teils mäßiger Südwestwind. In der Nacht ist es unterschiedlich bewölkt und es bleibt trocken. Die Tiefstwerte liegen zwischen 17 und 13 Grad. Morgen gibt es anfangs Auflockerungen, doch bis zum Mittag zieht vom Raum Leipzig her Regen auf. Teils ist dieser gewitterig verstärkt. Die Höchstwerte reichen von West nach Ost von 21 bis 25 Grad.
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0: 16.33 Uhr und ich habe immer noch die Meldung von der B174, das ist zwischen Hilmersdorf und Heinzebank und am Abzweig Groß-Olbersdorf ist immer noch gesperrt nach dem Unfall, der vor 1-2 Stunden schon passiert ist. Die A72 Richtung Leipzig zwischen Dreieckhoch, Franken und Pirk besteht Gefahr durch Reifenteile auf der Fahrbahn, da bitte aufpassen. Und auch auf der A72 Richtung Leipzig zwischen Dreieckhoch, Franken und Pirk, da gibt es 4 Kilometer Stau. Stau. Da müsstet ihr so 20, 30 Minuten mehr einplanen. Auch auf der A14 Richtung Magdeburg ist zwischen Mutschen und Krimma wegen Bergungsarbeiten gesperrt. Zurzeit staut es immer noch bis Leisnig. Und die A4 Gölle zwischen Burkau und Uhlhöster ist immer noch ein defektes Fahrzeug auf der rechten Fahrspur im Baustellenbereich liegen geblieben. So, dann habe ich noch ein paar Blitzermeldungen für euch. Und zwar auf der A72 Richtung Leipzig zwischen Pirk und Plauen Süd. Auf der B170 in Kipsdorf Richtung Zinnwald. In Dresden in der Radeburger Straße stadteinwärts zwischen Wurzen und Schorna. Und zwischen Oppach und Beiersdorf. Ich wünsche allen, die unterwegs sind, blitzerfreie und unfallfreie Fahrt.
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16.44 Uhr. Ja, und mir geht's jetzt einfach mal ein bisschen ums Baden gehen. Ja, vielleicht habt ihr heute nochmal den Mut gefasst und seid nochmal an irgendeinen Badesee gegangen. Denn die Freibäder, die haben ja auch alle schon geschlossen. Aber mir geht es jetzt mal um die Freibadsaison. Es gab nämlich einen starken Besucherplus, die Freibadsaison, zum Beispiel in Dresden. Die ist ja auch offiziell vorbei. Und die Bilanz, die kann sich wirklich sehen lassen. Insgesamt kamen in diesem Sommer rund 286.200 Besuchende in die 8 Freibäder der Stadt. Das sind etwa 20% mehr als im Vorjahr. Also das ist auf jeden Fall ein deutliches Plus, das auch deutschlandweit in dem Trend liegt. Und so auch die Geschäftsführer der Dresdner Bäder GmbH. Besonders beliebt war wieder das Georg-Arnold-Freibad. Dort wurden über 60.000 Gäste gezählt. Das ist ein Zuwachs von 37% im Vergleich zum Vorjahr. Und der Tag mit den meisten Badegästen, der war der 27. Juni. Das war ein Samstag. Und da nutzten mehr als 14.000 Menschen die Freibäder in Stausee.

Bad Kossebaude. Da kamen an einem Tag sogar mal über 3000 Besuchende zusammen. Also nicht so gut lief es im Luftbad Dölschen. Also dieses musste die ganze Saison ja geschlossen bleiben, weil das Gesundheitsamt wegen veralteter Technik keine Nutzungsgenehmigung erteilt hatte. Anders sieht es im Naturbad Mockritz aus. Dort konnten die Betreiber ein Problem mit sogenannten Zerkarien, kleinen Parasiten, die bei Badenden juckende Hautreizung auslösen können, erfolgreich eindämmen. Und das hat offenbar viele Badegäste zurückgebracht. Ja, zum Saisonabschluss, da gab es im Naturbad Mockritz eine Premiere, nämlich den ersten Hunde-Badetag in Dresden. Also fast 300 Menschen, die kamen mit ihren Vierbeinern, um gemeinsam ins Wasser zu springen. Also ist ein schönes Angebot für alle, die ihren Hund auch im Sommer gerne mal abkühlen lassen wollen. Also jetzt beginnt für die Freibäder die Zeit, sich auf den Winter vorzubereiten. Also die Anlagen werden in den nächsten Wochen winterfest gemacht und schon ab dem 25. September, da startet dann die Saunasaison und die Hallenbäder in Dresden. Und dann können sich alle, die das Schwimmen auch in den kalten Jahreszeit nicht missen wollen, wieder in den Hallenbädern oder Saunen entspannen. Ja, man sagt, nach dem Freibad ist vor der Sauna. Ja, und die Vorfreude kann darauf jetzt schon beginnen, falls ihr das gern tut. Also so im Wasser planschen, das ist eigentlich immer was Schönes. So, ich habe noch einen Sommersong rausgesucht. Das ist Alphaville, ja, Summer in Berlin.

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1: Ich wünsche euch natürlich einen tollen Feierabend, einen schönen Dienstag Feierabend. Wir gehen schon auf 17 Uhr zu, also ich glaube schon, ihr seid auch auf dem Heimweg und vielleicht habt ihr Hunger. Heute ist ein Aktionstag, der nennt sich doppelten Cheeseburger. Also falls ihr riesengroßen Hunger habt, ja, könnt ihr irgendwo mal anhalten. Wobei ich das nicht so wirklich empfehle, weil es ziemlich ungesund ist, aber ja, wahrscheinlich für den einen oder anderen noch besser auch als ein Hamburger, der Cheeseburger. Und ja, heute könnt ihr euch den vielleicht leisten und euch nicht noch zu viel an den Herd stellen. So empfiehlt es jetzt hier mein Aktionstag. Also was immer ihr draußen macht, ja, irgendwas muss man ja essen. Aber ob es unbedingt so ein doppelter Cheeseburger sein muss, ich weiß es nicht. Und wir sind dann auch, wie gesagt, schon wieder bei gleich 17 Uhr gelandet. Zeit für die Nachrichten Deutschland und die Welt.

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1: Ich bin Babette Büchner. Bundeskanzler Friedrich Merz hat Entlastungen bei den Spritpreisen angekündigt. Er sagte bei einer Wirtschaftstagung in Berlin, dass man auf die, so wörtlich, Preistreiberei reagieren werde.
2: Der Frust an der Tankstelle ist auch bei Merz angekommen. Für viele, die täglich das Auto brauchen, ist eine Belastungsgrenze erreicht, sagt der Kanzler und verspricht, wir werden sehr bald einen Vorschlag auf den Tisch legen. Details nannte er nicht. Aber der Druck auf die Bundesregierung wächst, endlich zu handeln, eventuell mit einem Spritpreisdeckel, einer Gewinnsteuer für die Ölkonzerne oder auch mit gezielten Maßnahmen, zum Beispiel nur Entlastungen für Geringverdiener. Claudia Wächter, Nachrichtenredaktion.
1: Kriminelle Banden in Deutschland greifen immer häufiger zu exzessiver Gewalt, um ihre Opfer einzuschüchtern und Machtansprüche durchzusetzen. Das zeigt das aktuelle Bundeslagebild organisierte Kriminalität. Demnach wurden in dem Bereich im vergangenen Jahr 20 Menschen getötet, 7 mehr als im Jahr zuvor. Immer häufiger werden für Gewalttaten auch Minderjährige über soziale Medien angeworben, zeigt der Bericht. Weltraumwaffen waren lange Science-Fiction, doch diese Zeiten scheinen vorbei. Die USA haben jetzt nach US-Medienberichten erstmals die Stationierung von Waffen im Weltraum offiziell bestätigt.
3: Trumps Space Force wird Wahrheit, aber Details über die Weltraumwaffen gibt es noch nicht. Sie sind als Warnung an China und Russland gedacht, zum Schutz der Urstreitkräfte und als Antwort auf wachsende und wandelnde Bedrohungen, wie es heißt. China und Russland seien beim Ausbau ihrer militärischen Schlagkraft im All auf dem Vormarsch, glaubt die US-Regierung, und Weltraumwaffen könnten zum Beispiel feindliche Satelliten zerstören, falls die US-Truppen oder Satelliten im Visier hätten. China will keine Militarisierung des Weltalls, sondern friedliche Nutzung. Aus den USA, Tina Eck.
1: Kurz vor der Entscheidung über den deutschen Olympiabewerber hat München 2 große internationale Events zugesprochen bekommen. Die bayerische Landeshauptstadt darf 2031 zum ersten Mal die Leichtathletik-WM austragen. Außerdem bekam München von der UEFA den Zuschlag für das Finale der Fußball-Champions League 2028. Das Titelduell findet in der Allianz Arena statt.
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4: Noch bis zum Abend scheint neben ein paar dichteren Wolkenfeldern oft die Sonne. Es bleibt trocken bei spätsommerlichen 23 bis 26 Grad, auf dem Fichtelberg bei 18 Grad. Dazu weht teils mäßiger Südwestwind. In der Nacht ist es unterschiedlich bewölkt und es bleibt trocken. Die Tiefstwerte liegen zwischen 17 und 13 Grad. Morgen gibt es anfangs Auflockerungen, doch bis zum Mittag zieht vom Raum Leipzig her Regen auf. Teils ist dieser gewittrig verstärkt. Die Höchstwerte reichen von West nach Ost von 21 bis 25 Grad.
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5: 17 Uhr und 3 Minuten, die A72 Richtung Leipzig. Zwischen Dreikirchen-Franken und Pirk gibt es immer noch 4 Kilometer Stau. Könnte 20 Minuten länger dauern. Auch auf der A14 Richtung Magdeburg zwischen Leisnig und Grimma stockt es noch mit dem Verkehr an der geräumten Unfallstelle. Auch da 10, 15 Minuten Zeit mit einplanen. Die B174 ist zwischen Hilmersdorf und Heinzebank und am Abzweig Groß-Obersdorf immer noch gesperrt, gab einen Unfall. Und auch im Landkreis Görlitz ist die Straße zwischen Dunkelhäuser und Bremenhain nach einem Unfall gesperrt. Und die A14 habe ich auch noch Richtung Magdeburg. Zwischen Leisnitz und Grimma stoppt es noch an der geräumten Unfallstelle. Immer noch überall aufräumen, arbeiten. Und ansonsten denkt an die Blitzer. Blitzer zwischen Wurzen und Schorna, zwischen Oppach und Beiersdorf, zwischen Bergen und Freiberg und in Gera auf dem Stadtring oder im Stadtring aufpassen, Südosthöhe, Braustraße, da stadtauswärts. Und hier gebe ich euch noch mit auf den Weg, die A72 Richtung Leipzig, zwischen Pirk und Plauen Süd. Ich wünsche allen, die unterwegs sind, gute Fahrt, kommt unbeschadet an euer Ziel.
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5: Ja, und ich schicke euch jetzt schon in den Feierabend. Ich bin noch ein Stündchen für euch da, immer bis 18 Uhr Second Live oder Second Sachsen Live, der Second Radio Nachmittag ab 15 bis 18 Uhr begleiten wir euch auf dem Heimweg von der Arbeit oder ihr fahrt irgendwo zum Einkaufen. Also immer Second Radio einschalten und vergesst nicht auch im DAB Plus, wenn ihr zu Hause seid, am Radioempfangsgerät oder im Auto, wo auch immer. Wir werden überall empfangen. Und jetzt hat Olli T. mit euch ein Rendezvous. Ganz großartiger Gitarrist von der finnischen Band, meine allerliebste Band sozusagen, meine Lieblingsband, Poets of the Fall.

und ich hoffe, ihr fühlt euch auch richtig gut an diesem Dienstagnachmittag. Sind hier vom Studio an unserer Wetterstation Trude sind 27 Grad. Ja, also ich glaube, es ist nochmal wirklich ein schöner Sommertag heute und in den nächsten Tagen, da gehen die Temperaturen ein bisschen zurück. Ich werde dann auch gegen 5:30 nach den regionalen Nachrichten nochmal auf die Wetterkarte schauen. Aber genießt einfach noch diesen schönen Nachmittag. Ja, und mir geht es jetzt mal um die Waldbrände und den Waldbrandrauch. Der reduziert nämlich die Vogelvielfalt. Also Waldbrände sind nicht nur vor Ort eine Gefahr, sondern auch ihre Folgen. Die reichen ja viel, viel weiter, also bis zu uns nach Sachsen sogar. Es gibt eine aktuelle Studie aus der Schweiz und die liefert neue Erkenntnisse dazu, wie der Rauch von Waldbränden die Vogelwelt beeinträchtigt. Und die Forschenden haben Daten aus den USA ausgewertet, wo seit Jahrzehnten Vogelspezialisten an festen Routen die Arten zählen. Und dazu kamen auch Satellitendaten, die zeigen, wie viel Feinstaub aus Waldbränden in der Luft lag. Und das Ergebnis: in Gebieten, die im Vorjahr stark von Rauch belastet waren, da gab es im folgenden Frühling deutlich weniger Vogelarten. Also konkret sank die Artenvielfalt um rund 3%, an den stärksten Messpunkten sogar noch mehr. Das heißt, auf einer typischen Route mit etwa 55 Arten, ja, da fehlen 1 bis 2 Arten. Also besonders betroffen sind die gemäßigten Laub- und Mischwälder im Osten der USA. Das ist eine Region, die unseren mitteleuropäischen Wäldern ähnlich ist, und das ist wichtig, denn auch bei uns in Sachsen gab es in den letzten Jahren Waldbrände, etwa in der Sächsischen Schweiz oder am Brocken, und der Rauch, der kann weit reisen. Im August 2026, da wurden zum Beispiel Rauch von Waldbränden bei Bordeaux in großer Höhe auch über Leipzig gemessen. Warum das so problematisch ist? Naja, die Vögel übernehmen wichtige Aufgaben in der Natur. Sie verbreiten Pflanzensamen, bestäuben Blumen und halten Schädlinge in Schach. Und wenn also Arten verschwinden, kann das Folgen für unsere Wälder und auch die Landwirtschaft haben. Also bisher wurden solche Schäden durch Waldbrände vor allem an Gebäuden oder der Infrastruktur gemessen. Die Auswirkungen auf die Natur sind aber komplexer und werden erst jetzt besser verstanden. Ja, ob sich die Ergebnisse aus den USA genau auf Europa übertragen lassen, ist noch offen. Da ja auch unsere Wälder ähnlich sind, liegt es aber nahe, dass auch hier Rauch an Waldbränden die Vogelvielfalt beeinträchtigen könnte. Für uns in Sachsen heißt das, wir sollten Waldbrände und ihre Folgen nicht nur vor Ort betrachten, sondern auch die langfristigen Auswirkungen auf die Natur im Blick behalten. Tja, so sieht's aus, also unsere armen Piepmetzer. Dann habe ich jetzt nochmal, ich hatte heute Morgen schon, ach, ich kann es nicht ohne, die Rolling Stones vom neuen Album. Beziehungsweise, ich glaube, aus 2025 kamen ja 2 Alben, dieses Jahr noch eins und vergangenes Jahr.

Teddy Swims war das übrigens so. Und übrigens, vor 102 Jahren, das war dann der 15. September 1924, da ging die erste Radiowerbung in Deutschland raus. Also der Deutsche Rundfunk strahlte die erste Werbesendung aus. Tja, so lange ist das schon her. Und es ist, wie gesagt, gleich wieder 5:30 für die regionalen Nachrichten nochmal Zeit, nämlich die letzten heute an diesem Dienstag. Morgen früh dann wieder 6:30 gibt es die ersten regionalen Nachrichten. Ich bin dann ab 6 Uhr wieder im Morgenwecker. Aber hier habe ich erstmal den Max, den Mutzke, der meint, Regen als Applaus. Na gucken, was da dahinter steckt.

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1: Mein Name ist Rebecca Polster. Borna bekommt neuen Busbahnhof. Perspektive für Chemnitzer Textilmaschinenhersteller. Dresdner Synagoge nach Bauarbeiten wieder geöffnet. Die Meldungen im Einzelnen. Fast 10 Jahre lang wurden Pläne für den neuen Busbahnhof in Borna geschmiedet. Nun kann er gebaut werden. Der Stadtrat hat einen entsprechenden Auftrag an ein Frohburger Bauunternehmen vergeben. Die veralteten Bussteige und Unterstände aus der Nachwendezeit werden abgerissen. Dort entstehen 2 große versetzte Businseln mit 8 Haltestellen. Sie werden mit modernen Dächern, Windschutz und Bänken ausgestattet. Die Fläche des Busbahnhofs verdoppelt sich nahezu, damit genügend Platz bereitsteht für heutige Anforderungen wie Ladestationen. Der Startschuss für die Bauarbeiten soll im Oktober fallen. In 1,5 Jahren soll alles fertig sein. In den neuen Busbahnhof steckt die Stadt Borna rund 3,2 Millionen Euro. Der größte Teil davon stammt aus Förderprogrammen. Für Fahrgäste werden während der Bauarbeiten Ersatzhaltestellen an der Bahnhofstraße eingerichtet. In Chemnitz gibt es eine Perspektive für den Textilmaschinenbauer STC Spinzwern. Ein Teil des insolventen Traditionsunternehmens wird weitergeführt. Das hat der Insolvenzverwalter angekündigt. Der bisherige Gesellschafter habe ausgewählte Vermögenswerte übernommen und damit den Grundstein für eine neue Gesellschaft gelegt. Sie soll am 1. November den Betrieb aufnehmen und hauptsächlich Anlagen zur Kunstrasenherstellung bauen. Auch für Reparatur, Service und Wartung gäbe es eine Zukunft. Etwa 40 Beschäftigte sollen übernommen werden. Für die anderen sei eine Transfergesellschaft eingerichtet worden. Darin würden die Mitarbeitenden bis zu 8 Monate aufgefangen, erhielten aufgestocktes Kurzarbeitergeld und würden bei Bewerbungen und Fortbildungen unterstützt. Wegen deutlich zurückgegangener Umsätze musste der Textilmaschinenhersteller im Mai Insolvenz anmelden. Nach gut 3,5-jähriger Bauzeit ist die Dresdner Synagoge wieder geöffnet. Die Rückkehr in das Gotteshaus hat die jüdische Gemeinde gestern Abend mit einem Fest gefeiert. Bei den Bauarbeiten ging es vor allem darum, die Sicherheit in dem Gebäude zu erhöhen. Berücksichtigt werden mussten ebenso die besonderen architektonischen Anforderungen und die strengeren Vorschriften zum Brandschutz und zum Arbeitsschutz. Der Freistaat unterstützt die jüdische Gemeinde bei der Sicherung ihrer Einrichtungen mit fast 10 Millionen Euro. Der Sächsische Landesverband der jüdischen Gemeinden schätzt diese Unterstützung, so die Vorsitzende Ekaterina Kulakova. In jüngster Zeit habe der Judenhass im alltäglichen Leben und auf politischer Ebene rasant zugenommen. Kultusminister Konrad Clemens unterstrich zur Wiedereröffnung, dass jüdisches Leben zu Sachsen gehöre. Es müsse frei, sichtbar und vor allem sicher gelebt werden können. Soweit die Meldungen.
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2: Tja, hier vom Second Radio Studio Markleberg. Ja, die Sonne ist jetzt wirklich weg, aber es sind immer noch 25 Grad. Also bis zum späteren Abend bleibt es wechselnd bewölkt. Es bleibt auch trocken. Und die Temperaturen, die liegen dann so heute Abend bei 21 Grad. Die Nacht ist wechselnd bewölkt. Es bleibt auch trocken. Die Tiefstwerte liegen dann zwischen 17 und 13 Grad. Morgen früh, da gibt es dann noch ein paar Auflockerungen. Doch gegen Mittag zieht von der Region Leipzig her der Regen heran. Teilweise sind auch Gewitter dabei und die Höchste liegen von West nach Ost zwischen 21 und 25 Grad und dazu kommt dann wieder ein mäßiger Westwind. Donnerstag und Freitag, da gibt es einen Wechsel von Wolken und Sonne und Freitag, da ziehen dann schon wieder auch ein paar Schauer durch, sonst bleibt es meist trocken und es ist nur noch mäßig warm.
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2: 17.35 Uhr und ich schaue nochmal auf die Straßen für euch. Also die A4 Frankfurt Richtung Dresden zwischen Kreuz Chemnitz und Chemnitz. Mitte ist immer noch ein defekter LKW auf der rechten Fahrspur, sorgt für Behinderung. Und die A72 Richtung Hof zwischen Zwickau Ost und Zwickau West staut auch immer noch. Da mal 20 Minuten mehr Zeit mit einplanen. Das ist dann auch auf der A72 Richtung Leipzig zwischen Dreieckhoch, Franken und Pürg. Immer noch 4 Kilometer Stau. Auch da 20 Minuten Zeitverlust. Noch eine Meldung von Pirna. In der Dresdner Straße stadteinwärts stockt es auch gerade mit dem Verkehr. Auch da gab es einen Unfall. Das waren dann die Störungsmeldungen. Ich hoffe, ihr kommt gut durch und denkt bitte an die Blitzer. zwischen Bergen und Freiberg im Vogtland aufpassen, zwischen Wurzen und Schorna, in Dresden in der Radeburger Straße stadteinwärts und auf der A72 Richtung Leipzig zwischen Pürk und Plauen Süd. Ich wünsche allen, die unterwegs sind, blitzerfreie und gute Fahrt.
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1: Ja, ich hatte sie heute Morgen schon zum Mensch des Tages gemacht, aber auch für euch heute Nachmittag, ihr wisst vielleicht noch nicht, aber heute hätte Agatha Christie Geburtstag, die britische Schriftstellerin. Sie ist am 15. September 1890 in Torquay in der Grafschaft Devon geboren und wurde am 12. Januar 1976, ja, da ist sie dann verstorben, aber ihre Werke erreichten eine geschätzte Gesamtauflage von über 2 Milliarden verkauften Exemplaren, muss man sich mal vorstellen, was sie dann auch zu einer der erfolgreichsten Autorinnen der Literaturgeschichte macht. Bekanntheit erlangte sie vor allem durch ihre Kriminalromane und auch ihre Kurzgeschichten, die auch mehrfach erfolgreich verfilmt und auf die Bühne adaptiert wurden. Sie wuchs in einer wohlhabenden Familie auf und wurde von ihrer Mutter unterrichtet, die ihr auch schriftstellerisches Talent früh erkannte. Und erste literarische Versuche unternahm sie bereits als Kind. Ein begonnenes Musikstudium in Paris gab sie mit dem Ersten Weltkrieg auf und arbeitete stattdessen als Krankenschwester. 1914 da heiratete sie Archibald Christie, mit dem sie eine Tochter hatte. Ihr erster Kriminalroman, der erschien 1920, aber in den 20er Jahren, da erlebte Agatha Christie private Schwierigkeiten, darunter auch den Tod ihrer Mutter und die Affäre ihres Mannes. 1926, da verschwand sie spurlos, was eine große Suchaktion auslöste. Die Umstände ihres Verschwindens damals, die blieben bis heute ungeklärt. Ja, aber nach der Scheidung dann von ihrem ersten Mann, da reiste Agatha Christie in den Nahen Osten, wo sie ihren zweiten Ehemann, den Archäologen

auch dann 1976 im Alter von 85 Jahren. Aber heute, ja, ist sie geboren. 15. September 1890. Schicken wir mal ein paar Grüße nach oben. Großartige Schriftstellerin. Also ich glaube, es kennt jeder. Auch ihre Krimis und vor allem dann auch Miss Marple. So, ein Krimisong. Ich hatte heute Morgen schon Falco. Ich hatte auch schon, naja, Element of Crime. Nein, das wäre jetzt vielleicht unpassend. Aber It's No Crime ist von Babyface. Und danach gucken wir noch in die Good News heute, in diesem Dienstag. Passt

So, jetzt schaue ich nochmal in die Good News für euch. Und da habe ich pflanzliche Proteine, schonen nämlich das Klima. Ein neues wissenschaftliches Ranking liefert Argumente für den Umstieg auf pflanzliche Proteine. Tofu, Bohnen und Chiasamen, die schneiden bei CO2-Ausstoß, Flächenbedarf und Nährwerten drastisch besser ab als Fleisch oder Käse. Der Index bietet Orientierung, muss aber noch weiter ausgebaut werden. So, es gibt neue Regeln gegen Greenwashing. Ab Ende September gelten strengere Vorgaben für Umweltversprechen auf Supermarktprodukten und Hersteller dürfen Begriffe wie umweltfreundlich oder klimaneutral nur noch mit geprüften Nachweisen und zertifizierten Siegeln nutzen. Das soll für mehr Transparenz beim Einkaufen sorgen. Und dann gibt es nochmal mit einfachen Maßnahmen bedrohte Fledermäuse schützen. Ja, Haus- und Gartenbesitzer, die können bedrohten Fledermäusen mit einfachen Mitteln wirksam helfen. Denn heimische Wildblumen, kleine Teiche und künstliche Nistkästen, die sichern den nützlichen Tieren Nahrung und Unterschlupf. Wer zudem nachts auf unnötiges Außenlicht verzichtet, der schützt wichtige Jagd- und Flugrouten. Das ist ganz, ganz wichtig. Ich bin nämlich Fledermauspatin und ich mag sie sehr und ich glaube auch, wir müssen auf die Fledermäuse aufpassen. Also wer da ein bisschen mithilft, das ist natürlich großartig. So, in diesem Sinne wünsche ich euch natürlich noch einen schönen Dienstagabend und wir hören uns, wenn ihr möchtet, morgen früh wieder. Ab 6 Uhr sitze ich wieder hier am Mikrofon. Ich bin die Angie und freue mich dann auch auf morgen früh. Naja, ich bin bestimmt auch immer müde, so wie ihr, aber macht nichts. Zwischen 6 und 10 der Morgenwecker. Und jetzt sage ich einfach mal Tschüss, habt einen schönen Abend, Time out.

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1: Ich bin Babit Büchner. Bundeskanzler Friedrich Merz hat Entlastungen bei den Spritpreisen angekündigt. Er sagte bei einer Wirtschaftstagung in Berlin, dass man auf die, so wörtlich, Preistreiberei reagieren werde.
2: Für viele Menschen, die täglich das Auto brauchen, ist eine Belastungsgrenze erreicht. Und ich bin der Meinung, dass wir handeln müssen. Das genaue Instrumentarium steht noch nicht fest. Sie können aber davon ausgehen, dass wir sehr bald einen Vorschlag dazu vorlegen werden.
1: Zustimmung kommt vom Finanzminister. Er sei dankbar dafür, dass es diese Bewegung jetzt gibt, sagte Lars Klingbeil in Berlin. Seine Vorschläge würden bereits seit Wochen auf dem Tisch liegen. Berlin bekommt mehr Geld vom Bund für Sicherheit und Kultur. Dazu wurde ein neuer Hauptstadtfinanzierungsvertrag unterzeichnet. Von 2028 bis 2037 stehen Berlin demnach rund 5 Milliarden Euro für hauptstadtbedingte Ausgaben zur Verfügung. Mehr Geld gibt es unter anderem für die Berliner Philharmoniker. Auch die hohen Mehrkosten durch die verschärfte Sicherheitslage werden abgedeckt. Kunden von Netflix, Apple TV und Wow könnten Geld zurückbekommen. Verbraucherschützer haben gegen Preiserhöhungen der drei Streamingdienste geklagt und fordern je nach Vertrag Rückzahlungen von 200 bis 700 Euro.
3: Konkret heißt der Vorwurf, die Anbieter haben die Preise mehrmals erhöht, ohne dafür eine neue Zustimmung der Kunden einzuholen. Stattdessen gab es nur den Hinweis auf Preisanpassungsklauseln in den Geschäftsbedingungen. Und die, sagen die Verbraucherschützer, sind unwirksam. Betroffene können sich der Klage anschließen, kostenlos. Transparenz ist wichtig, auch weil viele die Preise regelmäßig erhöhen. Erst kürzlich war das wieder der Fall bei Netflix. Claudia Wächter, Nachrichtenredaktion.
1: Die EU-Kommission will das Arbeiten im europäischen Ausland erleichtern. Ziel sei, das Talent in Europa bestmöglich zu nutzen und weiteres anzuziehen, teilte EU-Kommissionspräsidentin Ursula von der Leyen mit. Unter anderem sollen zum Beispiel Qualifikationen in der ganzen EU leichter verstanden werden. Die Initiative richtet sich überwiegend an Europäer.
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1: Zum Wetter. Die aktuelle Vorhersage des Deutschen Wetterdienstes. Heute Abend ziehen im Nordwesten die ersten Schauer und Gewitter auf. In der Nacht gibt es dann in der ganzen Nordhälfte einen Wetterumschwung mit vielen Wolken und Regen. Morgen erreichen die Wolkenfelder dann auch die Südosthälfte und bringen Schauer und Gewitter mit. Dabei wird es kühler bei nur noch maximal 18 bis 26 Grad.
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1: Zum Wetter, die aktuelle Vorhersage des Deutschen Wetterdienstes. Heute Abend ziehen im Nordwesten die ersten Schauer und Gewitter auf. In der Nacht gibt es dann in der ganzen Nordhälfte einen Wetterumschwung mit vielen Wolken und Regen. Morgen erreichen die Wolkenfelder dann auch die Südosthälfte und bringen Schauer und Gewitter mit. Dabei wird es kühler bei nur noch maximal 18 bis 26 Grad.
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1: Ich bin Babette Büchner. Nachdem die Spritpreise auf neue Rekordhöhen geklettert sind, hat Bundeskanzler Friedrich Merz jetzt schnelle Hilfe versprochen. Ein Instrument nimmt er dabei aber vom Tisch.
2: Ich sehe keinerlei faktische und keinerlei rechtliche Grundlage für eine solche Übergewinnsteuer, zumal die wir im Jahr 2022 mal versucht haben zu erheben, immer noch vor den Gerichten ausgetragen wird. Das ist keine ausreichende Grundlage für Besteuerung.
1: Die Regierung will stattdessen verschiedene Steuern und Abgaben in den Blick nehmen, um Verbrauchern zu helfen. Kriminelle Banden in Deutschland werben nach Erkenntnissen des Bundeskriminalamts immer mehr Minderjährige für Gewalttaten an. Die Kontakte laufen häufig über soziale Medien, teils sind die angeworbenen Täter erst 13 Jahre alt. Das BKA spricht von einem neuen Phänomen, das sich sehr dynamisch entwickelt.
3: Gewalttaten werden dabei teils wie eine Dienstleistung online organisiert. Auftraggeber und diejenigen, die schließlich zuschlagen, begegnen sich oft gar nicht persönlich. Gleichzeitig nutzen vor allem jüngere Kriminelle soziale Netzwerke, um mit Macht, Status und Gewalt zu protzen. Das BKA spricht von einer sogenannten Gen Z-Mafia. Insgesamt beobachtet die Behörde im Bereich der organisierten Kriminalität außerdem eine zunehmende Gewaltbereitschaft. Thomas Bleskin, Nachrichtenredaktion.
1: Berlin bekommt mehr Geld vom Bund für Sicherheit und Kultur. Dazu wurde ein neuer Hauptstadtfinanzierungsvertrag unterzeichnet. Von 2028 bis 2037 stehen Berlin demnach rund 5 Milliarden Euro für hauptstadtbedingte Ausgaben zur Verfügung. Mehr Geld gibt es unter anderem für die Berliner Philharmoniker. Auch die hohen Mehrkosten durch die verschärfte Sicherheitslage werden abgedeckt. Der Schauspieler Ralf Richter ist tot. Er ist mit nur 69 Jahren gestorben, hat seine Managerin bestätigt. Seinen Durchbruch hatte Richter mit seiner Rolle im Wolfgang-Petersen-Klassiker Das Boot gefeiert. In der Rolle des Ruhrpott-Proleten Kalle Grabowski in der Komödie Bang Boom Bang erreichte er später Kultstatus.
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1: Zum Wetter. Die aktuelle Vorhersage des Deutschen Wetterdienstes. Heute Abend ziehen im Nordwesten die ersten Schauer und Gewitter auf. In der Nacht gibt es dann in der ganzen Nordhälfte einen Wetterumschwung mit vielen Wolken und Regen. Morgen erreichen die Wolkenfelder dann auch die Südosthälfte und bringen Schauer und Gewitter mit. Dabei wird es kühler bei nur noch maximal 18 bis 26 Grad.
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1: Zum Wetter, die aktuelle Vorhersage des deutschen Wetterdienstes. Heute Abend ziehen im Nordwesten die ersten Schauer und Gewitter auf. In der Nacht gibt es dann in der ganzen Nordhälfte einen Wetterumschwung mit vielen Wolken und Regen. Morgen erreichen die Wolkenfelder dann auch die Südosthälfte und bringen Schauer und Gewitter mit. Dabei wird es kühler bei nur noch maximal 18 bis 26 Grad.
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1: Ich bin Babette Büchner. Die Spritpreise klettern immer weiter. Bundeskanzler Friedrich Merz verspricht deshalb jetzt Entlastungen für Autofahrer. Eine Übergewinnsteuer auf Extraprofite der Mineralölkonzerne lehnt er jedoch ab. Genau für diese Steuer wirbt aber die SPD.
2: Immerhin einig ist man sich, dass viele Autofahrer an der Schmerzgrenze sind. Wir werden etwas gegen die Preistreiberei tun, verspricht der Kanzler. Aber eine Übergewinnsteuer hält er für rechtlich nicht durchsetzbar. SPD-Finanzminister Klingbeil will allerdings damit Entlastungen für Autofahrer gegenfinanzieren und fordert auch einen Spritpreisdeckel. Doch auch der ist umstritten in der Regierung. Dennoch sagt Merz, wir werden schnell Vorschläge auf den Tisch legen. Claudia Wächter, Nachrichtenredaktion.
1: Weltraumwaffen waren lange Science-Fiction, doch diese Zeiten scheinen vorbei. Die USA haben jetzt nach US-Medienberichten erstmals die Stationierung von Waffen im Weltraum offiziell bestätigt.
3: Trumps Space Force wird Wahrheit, aber Details über die Weltraumwaffen gibt es noch nicht. Sie sind als Warnung an China und Russland gedacht, zum Schutz der Urstreitkräfte und als Antwort auf wachsende und wandelnde Bedrohungen, wie es heißt. China und Russland seien beim Ausbau ihrer militärischen Schlagkraft im All auf dem Vormarsch, glaubt die US-Regierung, und Weltraumwaffen könnten zum Beispiel feindliche Satelliten zerstören, falls die US-Truppen oder Satelliten im Visier hätten. China will keine Militarisierung des Weltalls, sondern friedliche Nutzung. Aus den USA, Tina Eck.
1: Nach mehreren Malariafällen bei Mitarbeitern des Frankfurter Flughafens haben sich jetzt auch zwei Bewohner eines nahegelegenen Stadtteils infiziert. Nach Angaben des Frankfurter Gesundheitsamts arbeiten die beiden nicht am Airport und hatten auch keine Auslandsreise gemacht. Wer am Frankfurter Flughafen arbeitet oder in der Nähe wohnt, sollte bei ungewöhnlichen Symptomen zum Arzt gehen, sagte der Leiter der Behörde. Grund zur Sorge gebe es aber nicht. Der Schauspieler Ralf Richter ist tot. Er starb mit nur 69 Jahren, bestätigte seine Managerin. Seinen Durchbruch hatte Richter mit seiner Rolle im Filmklassiker Das Boot gefeiert. Später spielte er oft den Ruhrpott-Proleten, wie zum Beispiel im Kultfilm Bang Boom Bang.
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1: Zum Wetter, die aktuelle Vorhersage des Deutschen Wetterdienstes. Heute Abend ziehen im Nordwesten die ersten Schauer und Gewitter auf. In der Nacht gibt es dann in der ganzen Nordhälfte einen Wetterumschwung mit vielen Wolken und Regen. Morgen erreichen die Wolkenfelder dann auch die Südosthälfte und bringen Schauer und Gewitter mit. Dabei wird es kühler bei nur noch maximal 18 bis 26 Grad.
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1: Zum Wetter, die aktuelle Vorhersage des Deutschen Wetterdienstes. Heute Abend ziehen im Nordwesten die ersten Schauer und Gewitter auf. In der Nacht gibt es dann in der ganzen Nordhälfte einen Wetterumschwung mit vielen Wolken und Regen. Morgen erreichen die Wolkenfelder dann auch die Südosthälfte und bringen Schauer und Gewitter mit. Dabei wird es kühler bei nur noch maximal 18 bis 26 Grad.
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1: Ich bin Babette Büchner. Bundeskanzler Friedrich Merz steht innenpolitisch massiv unter Druck. Jetzt hat er seine für nächste Woche geplante Reise zur UN-Generaldebatte nach New York abgesagt. Das erfuhr die deutsche Presseagentur aus Regierungskreisen.
2: Kanzler Merz hatte schon letztes Jahr nicht an der UN-Generaldebatte teilgenommen und die deutsche Rede dort Außenminister Wadephul überlassen. So wird es nun wohl auch dieses Jahr kommen. Merz' kurzfristige Absage dürfte dem innenpolitischen Druck geschuldet sein. Kurz vor zwei weiteren Landtagswahlen mit drohenden Wahlschlappen wird in der Union mehr oder weniger offen über einen möglichen Austausch des Kanzlers diskutiert. Merz will noch am Sonntagabend mit der CDU-Spitze über die Wahlergebnisse beraten und dabei wohl vor allem fragen, wie viel Rückendeckung er in den eigenen Reihen noch hat. Aus Berlin, Ronny Tochau.
1: Nachdem die Spritpreise auf immer neue Rekordhöhen klettern, hat Bundeskanzler Friedrich Merz schnelle Hilfe versprochen. Ein Instrument nimmt er dabei aber vom Tisch. Für eine Übergewinnsteuer auf Extraprofite der Mineralölkonzerne sieht er keine rechtliche Grundlage. Die Regierung will stattdessen verschiedene Steuern und Abgaben in den Blick nehmen, um Verbraucher zu entlasten. Kunden von Netflix, Apple TV und Wow könnten Geld zurückbekommen. Verbraucherschützer haben gegen Preiserhöhungen der drei Streaming-Dienste geklagt und fordern je nach Vertrag Rückzahlungen von 200 bis 700 Euro.
3: Konkret heißt der Vorwurf, die Anbieter haben die Preise mehrmals erhöht, ohne dafür eine neue Zustimmung der Kunden einzuholen. Stattdessen gab es nur den Hinweis auf Preisanpassungsklauseln in den Geschäftsbedingungen. Und die, sagen die Verbraucherschützer, sind unwirksam. Betroffene können sich der Klage anschließen, kostenlos. Transparenz ist wichtig, auch weil viele die Preise regelmäßig erhöhen. Erst kürzlich war das wieder der Fall bei Netflix. Claudia Wächter, Nachrichtenredaktion.
1: Wie lebt man möglichst lange? Daran tüfteln Forscher überall. In Japan funktioniert das schon jetzt sehr gut. Dort ist die Zahl der 100-Jährigen zum ersten Mal über 100.000 gestiegen. Insgesamt gibt es dort inzwischen fast 108.000 Menschen, die 100 Jahre oder älter sind, gab das japanische Gesundheitsministerium bekannt. Rund 88% der 100-Jährigen sind dabei Frauen.
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1: Zum Wetter. Die aktuelle Vorhersage des Deutschen Wetterdienstes. In der Nacht gibt es viele Regenwolken über der Nordhälfte. Ansonsten bleibt es meist noch trocken bei Tiefstwerten zwischen 17 und 11 Grad. Morgen ziehen die Wolkenfelder dann auch in die Südosthälfte und bringen Regen und Gewitter mit. An den Alpen regnet es später länger andauernd und kräftig. Die Temperaturen klettern dabei morgen auf 18 bis 26 Grad maximal.

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1: Zum Wetter. Die aktuelle Vorhersage des deutschen Wetterdienstes. In der Nacht gibt es viele Regenwolken über der Nordhälfte. Ansonsten bleibt es meist noch trocken bei Tiefstwerten zwischen 17 und 11 Grad. Morgen ziehen die Wolkenfelder dann auch in die Südosthälfte und bringen Regen und Gewitter mit. An den Alpen regnet es später länger andauernd und kräftig. Die Temperaturen klettern dabei morgen auf 18 bis 26 Grad maximal.

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1: Ich bin Diana Kramer. Die Spritpreise steigen und steigen. Jetzt hat Bundeskanzler Friedrich Merz seine zügige Entlastung in Aussicht gestellt. Eine Übergewinnsteuer auf Extraprofite der Mineralölkonzerne lehnt Merz allerdings ab. Dafür gäbe es auch keine ausreichende rechtliche Grundlage, sagte er.
2: Insofern müssen wir uns was Einfacheres, was anderes einfallen lassen. Wir haben in der Koalition vor langer Zeit schon einen Direktzahlungs-Auszahlungsmechanismus besprochen. Das Finanzministerium ist hier an der Arbeit. Ich hoffe, damit auch bald fertig, sodass wir die privaten Haushalte direkt erreichen können mit entsprechenden Unterstützungsleistungen.
1: Merz sprach von mehreren verschiedenen Optionen zur Entlastung der Autofahrer, die jetzt in der Koalition besprochen werden. Ob ihm diese geplanten Entlastungen auch innenpolitisch helfen, ist allerdings ungewiss. Der Kanzler steht massiv unter Druck. Jetzt hat Merz seine für nächste Woche geplante Reise zur UN-Generaldebatte nach New York abgesagt, wie die dpa aus Regierungskreisen erfuhr. Die Rede von Merz in der Generaldebatte war für Mittwoch geplant, 3 Tage nach den Landtagswahlen in Mecklenburg-Vorpommern und Berlin. Beide Wahlen gelten als mitentscheidend für die politische Zukunft des Kanzlers. Ein Bericht aus dem US-Verteidigungsministerium bestätigt, was die Trump-Regierung lange bestritten hat. Der Iran-Krieg hat die Munitionsvorräte der USA empfindlich ausgedünnt. Das Pentagon will nun gegensteuern.
3: Die US-Munitionsvorräte sind seit Kriegsbeginn Ende Februar ein politisch hochbrisantes Thema hier in den USA. Pentagon-Chef Hegseth hatte die Berichte über Munitionsknappheit immer zurückgewiesen, ebenso Präsident Trump. Nun offenbart der Bericht aus der Generalinspektion des Pentagons aber doch erhebliche Engpässe bei der Rüstung und beim Waffennachschub. Produktions- und Beschaffungsprozesse werden jetzt unter Hochdruck gestrafft. Wichtige Materialien, Komponenten und Munitionsbestände sollen gelagert werden und für den Notfall bereitstehen. Tina Eck, USA.
1: Nach mehreren Malariafällen bei Mitarbeitern des Frankfurter Flughafens sind nun 2 Anwohner erkrankt. Beide Personen leben im Stadtteil Schwanheim, der sich in unmittelbarer Nähe zum Flughafen befindet. Das Frankfurter Gesundheitsamt rief die Bevölkerung und Ärzte auf, bei Symptomen auch die Flughafenmalaria im Hinterkopf zu haben.
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1: Zum Wetter, die Vorhersage des Deutschen Wetterdienstes. In der Nacht gibt es viele Regenwolken über der Nordhälfte, ansonsten bleibt es meist noch trocken bei Tiefstwerten zwischen 17 und 11 Grad. Morgen ziehen die Wolkenfelder dann weiter Richtung Südosten und bringen Regen und Gewitter, an den Alpen teils auch länger anhaltende und kräftige Schauer. Die Temperaturen morgen bei 18 bis 26 Grad maximal.

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